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Nicht perfekt zu sein, sondern bereit zu sein und bereit zu bleiben, sich wieder zu entwickeln.

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1: De klok is 2:30 minuten.

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Nicht wie Kain, der aus dem Bösen war und seinen Bruder erschlug. Und warum erschlug er ihn? Weil seine Werke böse waren, die seines Bruders aber gerecht. Verwundert euch nicht, meine Brüder, wenn euch die Welt hasst. Wir wissen, dass wir aus dem Tode in das Leben gekommen sind, denn wir lieben die Brüder. Wer den Bruder nicht liebt, der bleibt im Tode. Wer seinen Bruder hasst, der ist ein Totschläger. Und ihr wisst, dass kein Totschläger das ewige Leben bleibend in sich hat. 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

0: 30 minuten.
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Fernheim, den 19. Oktober 1951. Diese Woche war sehr anstrengend. Am Dienstag hatte ich allein 7 Operationen. Am Mittwochmorgen rief mich Dr. Racco an, er habe eine geplatzte Bauchhöhlenschwangerschaft und ob ich nicht sofort herüberkommen könnte. Da ging es natürlich um Stunden, wenn nicht um Minuten. Wir organisierten ein Auto und da der Koloniejeep auswärts war, fuhr uns der neue Amerikaner, der uns gegenüber wohnt. Die Ober- bzw. Operationsschwester, den Apotheker, der mein Narkotiseur ist und ich. Sterile Wäsche hatten wir im Koffer mit, ebenso die Instrumente und Kleider zum Wechseln, da man ja bei den Buschfahrten vollkommen verdreckt. Der Amerikaner, ein sehr netter Mensch, der Deutsch spricht, raste los mit 50 Meilen, dass uns Hören und Sehen verging. Die Wagenspuren im Sand sind nämlich von den Pferdefuhrwerken eingefahren und für den Jeep sind sie ein klein bisschen zu breit, so dass es eine große Kunst ist, nicht aus der Spur zu kommen und nicht im hohen Bittergras oder in den Dornenbüschen zu landen. Unterwegs machte der Jeep schlapp, und ich dachte mir schon, wie das werden sollte, da auf der ganzen Strecke von 35 Kilometern nur ein einziges Dorf ist, und dorthin zu latschen bei der Gluthitze wäre eine schöne Bescherung gewesen, ganz abgesehen von der Dringlichkeit der Operation. Er brachte die Geschichte soweit wieder in Ordnung. Die Benzinleitung war verstopft, weil alles, was man hier kauft, irgendwie Bruch ist. Nachdem er sie durchgeblasen hatte, lief die Karre wieder. In Halbstadt sah ich die Frau nur einen Augenblick an und wusste sofort, was es geschlagen hatte. Wir kochten die Instrumente aus und richteten Dr. Rackos Sprechzimmer her, einen Raum von etwa 2 mal 3 Metern. Als wir zu operieren begannen, war es gerade Mittag, die ärgste Hitze. Sicher über 50 Grad. Und das Wasser lief an mir herunter, als ob ich unter einer Brause stände. Glücklicherweise hatte ich die Maske vor dem Gesicht, so dass der Schweiß nicht in den Bauch tropfte, und deine Schwester wischte mir dauernd die Stirn und den Nacken ab. Die arme Frau, dachte ich, sie wird es sicher nicht schaffen und hat 5 kleine Kinder daheim. Schrecklich. Aber wir machten gleich während der Operation eine Infusion, wie daheim immer, und brachten sie gut vom Tisch herunter. Hinterher heiße Dusche. Man duscht hier immer so heiß, wie man es nur aushalten kann. Es ist viel besser als kalt. Und ein guter Kaffee. Dann ging's wieder zurück. Nun ist die Frau über dem Berg, wie Dr. Racco sagt. Da freut man sich. Gestern nun hatte ich eine enorm dicke Frau mit Gallenblasenoperation. Diese litt schon über 10 Jahre an Gallenkoliken schlimmster Art, hatte aber nie den Mut, sich operieren zu lassen. Alle seitherigen Ärzte hatten sie zu überreden versucht, ohne Erfolg. Nun kam sie zu mir. Ich schlug ihr eine Operation vor, aber sie meinte, sie wolle sich nicht operieren lassen. Sie habe viel zu viel Angst. Da sagte ich ihr, es sei mein oberster Grundsatz, niemanden zu operieren, der mich nicht ausdrücklich darum bittet. Sie solle wieder heimgehen, und wenn sie solche Schmerzen habe, dass sie es nicht mehr aushalten könne, dann solle sie kommen, dann würde ich sie operieren. Schon nach 14 Tagen war sie da. Was alle mit ihren Überredungskünsten nicht fertiggebracht hatten, hatte ich mit dem Gegenteil erreicht. Die Operation war keine Kleinigkeit, aber es gelang, die Gallenblase herauszuschälen, ohne dass sie platzte und ohne dass es blutete. Darauf war ich ganz stolz. Ich vergoss auch Ströme von Schweiß dabei. Nun geht es ihr ganz gut. Ist doch lustig, dass sich die Leute lieber operieren lassen, wenn man sie nicht operieren will. Ich habe die Erfahrung daheim schon gemacht. Außerdem geht bei solchen, die man überredet und die nicht wollen, meist etwas schief. Nachher sagen die Angehörigen, der Patient habe geahnt, dass er sterben müsse, aber der Doktor habe ihn überredet. Da habe ich mir vorgenommen, das niemals zu machen. Und ich bin gut dabei gefahren.

Fernheim, der 28. Oktober 1951. Vorigen Sonntag waren wir bei der Beerdigung der gallenoperierten Frau, die nun doch gestorben ist. Die Feier hat uns sehr beeindruckt. Hier ist es nicht wie bei uns daheim, dass man den Toten oder die Angehörigen ehrt, wenn man zur Beerdigung geht, sondern man wird dazu schriftlich eingeladen, wie zu einer Hochzeit. Also ist der Teilnehmer der Geehrte. Zuerst einmal war ich erstaunt, wie schnell die ganze Sache ging. Samstag auf Sonntagnacht um 24 Uhr war die Frau gestorben. Und am Sonntag um 15 Uhr sollte schon die Beerdigung sein. Wegen der Hitze ist diese Eile nötig. Das ganze Dorf hatte die Nacht über durchgearbeitet, um alles fertig zu bringen. Die Frauen hatten das Leichenhemd genäht, die Männer den Sarg gemacht und das Grab ausgeschaufelt. Wir waren zeitig da, aber leider war trotz der guten Organisation und den vielen Helfern doch nicht alles fertig, so dass wir bis 16.15 Uhr warten mussten. Während dieser Zeit wurde gesungen, so wie es bei den Mennoniten üblich ist. Einer sagt einen Liedanfang und stimmt an, worauf alles vierstimmig einfällt. Natürlich kam es mir merkwürdig vor, anstatt der bei uns üblichen Sterbelieder das genaue Gegenteil zu hören, nämlich lauter Texte wie »Welche Freude, welche Wonne wird es sein, wenn wir uns einst wiedersehen?« oder »Herrlich, herrlich wird es einmal sein, wenn wir ziehen von Sünde frei und rein in das gelobte Kanaan ein.« Und dazu lauter frisch-fröhliche Melodien, wie sie hier üblich sind, so dass man überhaupt nicht das Gefühl hatte, auf einer Begräbnisfeier zu sein. Dann sprachen die Prediger, drei nacheinander. Es zieme sich für Christen nicht, traurig zu sein bei einem Todesfall, wie es die zu sein pflegen, die keine Heilsgewissheit haben. Der Herr habe die Liebe Entschlafene abgerufen, und so sei es gut, und auch die Angehörigen, für die der Verlust sicher schmerzlich sei, müssten sich seinem Willen beugen.

Ihr Gang zur Operation eigentlich gleichbedeutend war mit einem Todesurteil. Ich hatte sie noch gefragt, als sie schon auf dem Tisch lag, sind Sie jetzt ruhig oder haben Sie immer noch Angst? Nein, ich bin ganz ruhig, operieren Sie nur, hatte sie mir geantwortet. Ich nahm natürlich an, sie habe die Todesfurcht nun überwunden und wolle leben, aber sie meinte wahrscheinlich, dass sie sich zum Sterben bereit gemacht habe. Die beiden ersten Tage waren, wie nach einer solchen schweren Operation üblich, nicht leicht für sie. Aber am dritten Tag ging es ihr schon ganz gut, und ich dachte mit keinem Gedanken daran, dass noch etwas passieren könnte. Nur war sie so ohne Lebenskraft und Lebensmut, dass ich wiederholt zu ihr sagte, »Nun müssen Sie mir aber auch ein bisschen helfen, allein kann ich Sie nicht gesund machen. Sie sind über dem Berg, und es kann Ihnen eigentlich gar nichts mehr geschehen, wenn Sie sich nur ein bisschen Mühe geben.« Aber sie schüttelte ungläubig den Kopf, als wollte sie sagen, »Rede du nur, ich weiß es besser, dass meine Zeit um ist.« Und so war es auch. Das Herz machte nicht mehr mit. Ohne allen Kampf, ganz still und friedlich, starb sie. Daran dachte ich während der Predigten, als ich nun hinterher erfuhr, wie sich das alles abgespielt hatte. Ärztlich konnte ich keinen Grund sehen, weshalb die Frau sterben musste. Sollte ich einfach denken, dass ihre Lebensuhr abgelaufen war und nichts, keine ärztliche Kunst und keine Mittel das fliehende Leben hätten aufhalten können? So dachten die Menschen hier, und ich las aus ihren Mienen, dass niemand, auch nur im Schlaf, daran dachte, mir irgendeinen Vorwurf zu machen. Für die war es einfach Gottes Wille. Dann wiederum fiel mir ein, wie ich sie 14 Tage zuvor heimgeschickt hatte mit der Begründung, dass ich aus Prinzip niemanden operiere, der mit Todesfurcht oder Todesüberzeugung ins Krankenhaus kommt. Der Wille, gesund zu werden, der Wille zu leben, ist meiner Ansicht nach bei einer Operation ganz entscheidend, und darum hatte ich sie noch auf dem Tisch gefragt, ob sie jetzt ihre Angst überwunden habe. Niemals hätte ich sie operiert, wenn ich sie recht verstanden hätte, wenn ich gewusst hätte, was sie mit ihrer Antwort meinte. Und dann würde sie, wenn auch mit Schmerzen, doch noch leben. Ja, dies ist kein leichter Beruf. Und in solchen Momenten, aber nur in solchen, denke ich, dass es besser gewesen wäre, ich wäre etwas anderes geworden. Gott sei Dank sind sie selten, diese Momente. Jetzt habe ich nahezu 300 Operationen durchgeführt, seit ich hier bin, darunter viele schwere, und dies ist der erste Todesfall. Im Dorf war seit 11 Jahren, 4 Monaten und 7 Tagen niemand mehr gestorben. So langlebig sind die Menschen hier trotz des unguten Klimas. Wie dem auch sei, die Haltung und die Einstellung der Mennoniten in diesem Fall war ein großer Trost für mich. Nach den Predigten, bei denen auch nicht der leiseste Versuch gemacht wurde, den herrlichen, einwandfreien und unantastbaren Lebenswandel der Verstorbenen hervorzuheben, wie daheim üblich, auch wenn es nicht wahr ist, fuhr man auf den Friedhof, der ganz am Rande des Busches liegt und eigentlich nichts weiter ist als ein umzäuntes Viereck ohne eine Spur von Grabkreuzen oder Grabsteinen oder Blumen. Der Sarg wurde hinabgelassen. Die ganze Jugend des Dorfes stürzte sich mit Spaten auf den Erdhaufen und schüttete das Grab in weniger als 3 Minuten zu. Dann sprach noch ein Prediger einige Worte, dass die Tote nun das sehen dürfe, was sie geglaubt habe, und dass wir nicht dem verweslichen Leichnam unter der Erde nachtrauern, sondern die Tote in einem guten und ehrenden Gedächtnis behalten sollten. Diese Einstellung bringt es wahrscheinlich mit sich, dass sich niemand um ein Grab kümmert. Das ist eine abgetane Sache.

Fernheim, der 3. November 1951. Wenn einer eine Reise tut, dann kann er was erzählen. Ich hatte schon lange die Absicht, Camacho, die Hauptstadt des Chaco, zu besuchen, und als vorgestern Gelegenheit war, hinüberzufahren, nützte ich dies aus und fuhr mit. Im Krankenhaus haben wir immer noch ruhigen Betrieb, so dass ich ohne Gewissensbisse weg konnte. Diese Hauptstadt liegt etwas über 100 Kilometer von hier nach der bolivianischen Grenze zu. Im Grunde ist das ein Fortin, eine Garnison, wie wir sagen würden, mit etwa 300 Soldaten und deren Familien, und bildet das letzte Bollwerk gegen Bolivien.

da die 300 Kilometer lange Strecke bis zur Grenze völlig menschenleer ist. Die Stadt kam nach Beendigung des Chaco-Krieges 1935 an Paraguay, das heißt das Gebiet, auf dem sie steht. Richtig entstanden ist sie eigentlich erst danach durch das Militär. Vorher war es bloß ein Punkt mit einem Namen auf der Landkarte. Außer dem Militär wohnen dort nur noch 3 mennonitische Familien, die die beiden einzigen Läden betreiben, und der deutsche Bischof mit seinen Padres, die sowohl die Mission unterhalten als auch Militärgeistliche sind. Es ist ein General dort, der gleichzeitig Gouverneur der Chaco-Provinz ist und den ich schon kenne, ein sehr netter Mensch. Der Weg dorthin war nun ein Abenteuer für sich. Es hatte reichlich geregnet und so war der Busch unvorstellbar grün und üppig. Die Zweige der Dornbüsche schlugen über den Weg zusammen, so dass man sich andauernd bücken musste, um in dem offenen Gefährt nicht völlig zerkratzt zu werden. Die Straße war vollständig überschwemmt. Man konnte meinen, man fahre in einem Flussbett. Wir fuhren mit einem hochbeladenen LKW, der alle paar Kilometer hoffnungslos im Schlamm einsank und stecken blieb. Mit Hilfe einer Stahltrosse, die an einer Trommel unter dem Wagen läuft und die man um irgendeinen Baum schlingt, zieht sich dann der Wagen von selbst wieder heraus. Aber das nimmt natürlich sehr viel Zeit in Anspruch, so dass wir anstatt 5 Stunden, wie vorgesehen, 9 oder 10 gefahren sind. Am interessantesten war für mich auf der ganzen Strecke die wild lebenden Tiere, die in Scharen vor dem Wagen herliefen, natürlich immer nur einige 100 Meter, um dann mit einem Haken im Busch zu verschwinden. Da waren riesige Strauße mit wallendem Gefieder, die mir mit ihren hüpfenden Sprüngen, wobei sie den Hintern so ulkig hin und her schlenkerten, großen Spaß gemacht haben. Unzählige, wunderbar bunt schillernde Eidechsen hüpften wie Vögelchen über den Weg. Ja, man konnte sie fast mit Kolibris verwechseln, wegen der herrlichen Farben. Vom knalligsten Rot am Kopf bis zum saftigsten Grün und hellleuchtendsten Gelb an Bauch und Rücken. Den Schwanz recken sie beim Laufen steil in die Höhe wie eine kleine Fahne. Dann gab es massenhaft Landkrokodile beachtlichen Ausmaßes, und diese trägen Tiere setzten sich vor lauter Angst auch plötzlich in panische Bewegung, wobei sie immer mit den beiden Beinen einer Seite gleichzeitig laufen, so dass sie watscheln wie Enten. Auch die Krokodile strecken den Schwanz in die Höhe, und den ganzen Rücken entlang haben sie einen Schuppenkamm. Schildkröten wälzten sich träge aus dem Schlamm und blieben am Wegrand liegen, wenn das Auto kam. Mit ihrem harten Panzer brauchen sie ja ein Überfahrenwerden nicht zu fürchten. Und dann die 1000 Vogelstimmen in der Wildnis rechts und links. Solche Töne habe ich noch nie gehört. Man kommt sich, vor allem wenn es dunkel wird, wie verzaubert vor. Solch eine Vielfalt ist es vom schönsten Tirili bis zum langgezogenen Pfeifton, wie wenn man mit einem nassen Finger auf dem Rand eines Weinglases herumfährt und es zu singen anfängt. Kröten und Zikaden machen auch einen unglaublichen Lärm, so dass man fast sein eigenes Wort nicht verstehen kann. Leider habe ich weder Puma noch Jaguar gesehen, auch keinen Tapir, wie ich es mir schon lange gewünscht habe. Auf der ganzen Strecke ist eine einsame Ranch, auf einem halben Weg, die einzige menschliche Behausung. Nicht einmal Indianer gibt es in diesem Gebiet. Auf der Ranch oder Estancia, wie es hier heißt, lebt ein junges Ehepaar mit 4 Kindern, das 5. ist unterwegs. Sie ist italienischer Abstammung und freute sich halb tot, als ich Italienisch mit ihr redete. Wir mussten nach Landesbrauch gleich im Kreis herumsitzen und aus einer Bombilla Tereré trinken, ein scheußlich bitterschmeckendes Zeug aus Yerba Mate mit kaltem Wasser angesetzt. Die Frau zauberte in kürzester Zeit eine echte Pasta Asuita hin, wie in Italien. Dazu gab es Zickleinbraten und wie immer Wasser, lauwarm. Hinterher Kaffee und Pudding mit Dattelsirup. Sehenswert sind die Wohnverhältnisse dieser Menschen. Auf 8 Pfählen ruht ein Strohdach und unter diesem spielt sich das ganze tägliche Leben ab. Man kocht, wäscht, isst, hängt in Hängematten zwischen den Pfählen und schaukelt sich und trinkt seinen Tereré dazu. An den Querbalken zwischen den Pfählen sind Drahthaken befestigt und an diesen hängt der komplette Hausrat. Töpfe, Pfannen, Wannen, Schüsseln und Kannen.
Hühner und Enten, Zicklein und Schafe, Truthähne und Hunde laufen dazwischen herum. Daneben ist eine kleine Lehmhütte mit Strohdach. Darin befinden sich die Betten und der übrige Hausrat, der das Nasswerden bei einem eventuellen Regen nicht verträgt. Und dabei sind die Leute keineswegs primitiv, sondern sauber und ordentlich angezogen. Sie sind intelligent und haben vollendete Umgangsformen. Wer beschreibt unser Erstaunen, als beim Essen das schönste Porzellan auf dem Tisch stand, wie kein Mensch in der Kolonie welches hat, auch wir nicht. Dazu feine Tischwäsche mit Spitzen und gutes Besteck. Man kommt aus dem Staunen nicht heraus, wie die Menschen es in der Einsamkeit aushalten. 50 Kilometer nach jeder Richtung durch die Wildnis bis zur nächsten menschlichen Ansiedlung. Dabei sind diese Estancieros meistens sehr reich, haben Tausende von Köpfen Rindvieh und fahren, wenn sie Lust haben, großartig nach Asunción oder sonst wohin. Die Frau war aber schon 2 Jahre nicht mehr fort, weil sie immer entweder in anderen Umständen war oder ein kleines Kind hatte. Man kann sich leicht denken, wie diese Leute sich freuen, wenn einmal Besuch kommt, auch wenn sie ihn gar nicht kennen, wie zum Beispiel uns. In Camacho konnten wir abends nicht mehr viel anfangen, weil dort um 10 Uhr das Licht ausgeht. Am anderen Morgen latschten wir los und besichtigten das Fortin. Der General, dem ich einen Besuch abstatten wollte und der eine wunderschöne Villa von außerordentlichem Geschmack hat, war leider dienstlich nach Asunción geflogen. Das Militärkrankenhaus dort kann man mit unserem Krankenhaus wirklich nicht vergleichen, weder als Einrichtung noch was Sauberkeit anbelangt. Dafür haben sie ein glänzendes Offizierscasino, das mit allen Schikanen gebaut und eingerichtet ist, so dass wir alle nur so staunten. Ihr Industriewerk, mit deutschen Pumpen, Maschinen und Turbinen ausgestattet, ist natürlich viel besser als unseres hier, was ja auch keine Kunst ist, da die Mennoniten in 20 Jahren alles selber erwirtschaftet haben, während dort Steuergelder zur Verfügung stehen. Man sagt, 80% der Steuern des Landes verschlingt das Militär. Überhaupt kommt einem der ganze Ort, einsam und verloren in der Wildnis, so unnötig vor wie ein doppelter Kropf, wenn man bedenkt, dass er nur dazu dient, eine Wüstengegend, in der wirklich nichts los ist, gegen etwaige Angriffe zu verteidigen. Die Bolivianer haben ja bei dem damaligen Krieg in der grünen Hölle das behalten, worum der ganze Krieg geführt wurde, nämlich das Erdöl und der ziemlich beträchtliche Gebietszuwachs, den die Paraguayer erobert haben, brachte ihnen nur wasserlose, unbewohnbare Wildnis ein. Daraufhin gingen wir zum Bischof, einem blonden, hageren, älteren Deutschen in Ordenstracht, der in einer kleineren, aber ebenfalls sehr hübschen Villa wohnt, über deren Tür die Bischofsinsignien gemalt sind. Pater Jung, von dessen Besuch ich ja berichtet habe, kam uns schon mit fliegender Soutane entgegengelaufen und freute sich wie ein Kind an Weihnachten, als er uns sah. Er führte mich in sein Klösterchen, eine Lehmhütte mit Strohdach, das die Kapelle, seine Klause und einen kühlen Zwischenraum enthielt, und von einem, für hiesige Begriffe, winzigen, aber dicht bewachsenen Garten umgeben war, in dem die herrlichsten Blumen und Ziersträucher, Gemüse und Obstbäume, Reben und Koniferen einträchtig beieinander standen, so wie daheim, in einem richtigen Bauerngärtlein. Das hat mich so angeheimelt, dass ich mir ganz nach Deutschland versetzt vorkam. Bei der grotesken Platzverschwendung, die wir hier pflegen, kann man niemals einen schönen Garten sehen, da alles viel zu weit auseinander steht, um schön und üppig zu wirken. Auf seinem Fensterbrett hatte Pater Jung in einem ausgehöhlten Baumstamm die Geranien stehen, die ich ihm geschenkt hatte, und war ganz traurig, dass sie nicht besser wuchsen. Meine sind schon groß und kräftig. Das Fenster war ganz verhangen von Weinranken, so dass die Klause in ein grünes, kühles Dämmerlicht gehüllt war. Er hatte eine Menge indianische Bogen und Speere und Webereien, die er uns zeigte. Da er bei all den kleinen militärischen Stützpunkten viel herumfährt, hat er oft Berührung mit ganz wilden Stämmen, den Moros, den Tobas und den Sanapanas. Und war erst kürzlich bei einem Überfall dabei, bei dem mehrere Paraguayer von den Moros getötet wurden. Ihm selber ist nichts passiert. Der General hat nun Befehl gegeben, immer und überall sofort auf auftauchende Indianer zu schießen, ohne erst abzuwarten, ob sie freundlich oder feindlich gesinnt sind. Dies und die Gerüchte von dem Überfall hatte,
wie wir alle, auch der amerikanische Missionar gehört, der sich vorgenommen hat, gerade diese Moros zu bekehren, und er war mit uns gefahren, um dort an Ort und Stelle Näheres zu erfahren, weil er nun doch schon über ein Jahr hier sitzt, ohne zu irgendeinem Plan oder einer Möglichkeit gekommen zu sein, mit den Moros in Berührung zu treten. Man weiß nämlich gar nicht, wo sie sich aufhalten, da sie ja der Wasserlosigkeit wegen Nomaden sind und bald hier, bald da auftauchen und einsame Viehstationen überfallen. Nun ist der arme Mann ganz verzweifelt, dass der Schießbefehl ergangen ist, weil er sich sagt, dann ist es ganz ausgeschlossen, jemals friedliche Beziehungen zu denen aufzubauen. Er hat sich nun in den Kopf gesetzt, dort, wo neulich der Überfall war, ein Haus zu bauen, einen Garten anzulegen, Obstbäume zu pflanzen und Geschenke wie Stoffe und anderes auszulegen, so dass sich die Moros alles wegnehmen können. Er selbst will sich in dem Haus verbarrikadieren und von drin zusehen, wenn sie sich das Zeug nehmen. Er meint, wenn sie sehen, dass sie sich alles nehmen können, ohne dass geschossen wird, könnte er mit der Zeit wagen, herauszugehen und mit ihnen zu reden, wobei niemand überhaupt jemals die Sprache gehört hat. Der Ort, wo er das Haus hinstellen will, ist 60 Kilometer von hier und 45 Kilometer von Camacho und 30 Kilometer von einem kleinen Militärstützpunkt entfernt, mitten im Urwald. Nach dieser kleinen Abschweifung wieder zurück zu unserem Pater Jung. In dem kleinen Kapellchen, das typisch deutsch wirkte, ich kann nicht einmal sagen, weshalb, waren die Balken des Strohdaches von den Ameisen fast ganz aufgefressen, so dass das Dach bald zusammenstürzen wird. Aber es stand ein Harmonium drin, und einer unserer Begleiter spielte gleich »Lobe den Herrn, den mächtigen König der Ehren« und »Großer Gott, wir loben dich«. Und der Pater sang mit kräftiger Stimme mit und wir anderen auch. Nachher spielte ich noch meine zwei obligatorischen Lieder, mehr kann ich immer noch nicht. Die Padres bauen jetzt ganz allein eine neue Kirche, 35 Meter lang, 12 Meter breit und innen 6 Meter hoch. Bis zu den Fenstern haben sie sie schon fertig. Der Staat gibt keinen Pfennig dazu und auch nicht zu ihrem Unterhalt. Und von Rom kriegen sie fast nichts, weil sie kaum mit Bekehrungen und Taufen aufwarten können. Aber, sagt Pater Jung, von dem Zeitpunkt an, als Bonifatius nach Deutschland kam, hat es noch 500 Jahre gedauert, bis Deutschland christianisiert war. Da dürfen wir nicht denken, dass wir den Chaco in 25 Jahren christianisieren können. Was sind schon 25 Jahre? Wir mussten uns leider bald verabschieden, da wir an die Rückreise denken mussten, und ich merkte, wie schwer ihm der Abschied fiel. Bei unserem Gastgeber, dem Leiter der dortigen Filiale unserer Kooperative, aßen wir noch zu Mittag, wobei es als ganz große Besonderheit echte europäische Kartoffeln und Tomatensalat mit Zwiebeln gab. Dazu natürlich wie üblich zähe Rindschnitzel, die es übrigens auch schon morgens zum Frühstück und abends zum Nachtessen gibt. Fleisch ist hier sozusagen das tägliche Brot. Brot dagegen ist eine Delikatesse, die man zum Fleisch isst, damit es besser rutscht. Der Heimweg verlief bei größter Hitze im Wesentlichen nicht anders als der Hinweg, und Erika war froh, als ich endlich spät nachts ankam. Sie wäre ja gerne mitgefahren, weil man hier sonst wenig erlebt, aber wegen des Kleinen ist sie daheim geblieben, und ich war nachher froh darüber, weil es doch sehr strapaziös war. Es war eine Vergnügungsreise, die kein Vergnügen war.

Fernheim, der 10. November 1951. Diese Woche haben wir angefangen, auf den Dörfern Gesundheitsbesichtigungen abzuhalten. Alle Leute wurden samt Kind und Kegel auf Malaria, Trachom, eine Augenkrankheit, und Hakenwurm, ein Tropenparasit, der das Blut zerstört, untersucht. Außerdem haben wir die Häuschen kontrolliert und eine Gesundheitsbelehrung der Erwachsenen durchgeführt. Zwei Dörfer haben wir auf diese Weise an einem Tag durchgenommen. Die Fahrt durch den Busch war diesmal wunderschön. Es hatte geregnet und der Himmel war bewölkt und der Busch so grün. Man konnte einfach nicht begreifen, dass das die noch vor wenigen Wochen so trockene, dürre Wüste sein sollte. Wie eine große Parklandschaft sah alles aus. Dazu eine Blütenpracht, vor allem bei den Schlingpflanzen und Kakteen, vom zartesten Weiß bis hochrot, lila, rosa, gelb und blau. Die Kaktusblüten riechen wie Maiglöckchen. So haben wir es nun doch auch ein bisschen schön. Mit dem Wasser können wir jetzt wieder verschwenderisch umgehen, weil bei einem richtigen Regen die Zisterne halb voll läuft. Und so wird sie jetzt nicht mehr leer. Im Krankenhaus ist wenig Betrieb. Entweder werden die Leute bei dem schönen Wetter nicht so leicht krank, oder sie haben der Frühjahrsbestellung wegen keine Zeit dazu. Die Schwestern habe ich zur Hälfte beurlaubt, nachdem sie das ganze Krankenhaus innen und außen frisch verputzt und geweißt hatten. Als Verputz nimmt man Kuhmist, den man hier ja zu nichts anderem verwenden kann, vermischt mit Lehm, und er wird ausschließlich mit den Händen geknetet und aufgeschmiert. Handwerkszeug brauchen sie dazu nicht. Nur zum Glattstreichen ein Brettchen. Zum Weißen nehmen sie ein Büschel Bittergras, sonst nichts.

Fernheim, der 17. November 1951. Gestern habe ich 50 Kühe gekauft und diese werden auf der Kolonieviehstation umsonst geweidet. Nach einem Jahr kommt etwa 45% Zuwachs dazu, sodass dies eine natürliche Verzinsung ist, abgesehen von der Tatsache, dass das Vieh hier jeweils im Preis steigt, wie das Geld im Wert sinkt. Ich lasse mir jetzt jeden Monat die Hälfte meines Gehalts in Vieh gutschreiben, denn mit der anderen Hälfte können wir uns immer noch bequem alles leisten, was wir wollen und brauchen. So scheint unser Leben auf einer gesicherten Basis zu stehen. Erika sagte gestern, ich behaupte immer, ich sei kein Geschäftsmann, aber das finde sie nun gar nicht mehr. Ja, sie habe geradezu Respekt vor meinen finanziellen und kommerziellen Fähigkeiten. Nun, so schlimm ist es nicht. Es hat mich nur oft beunruhigt, wenn ich sah, was das Geld von vor einem Jahr heute noch wert ist. Ihr macht euch keinen Begriff, wie schnell uns dies Jahr vergangen ist. Wir können es kaum glauben, dass wir jetzt schon bald ein Jahr von daheim fort sind. An euren Kohlepreisen sehe ich, dass das Leben auch bei euch ganz hübsch teuer geworden sein muss. Hier wird die Elektrizität und alles mit Holz gemacht. Bäume, die aus der Wildniszeit noch vor dem Haus oder im Grundstück stehen, werden abgehauen und im Ganzen verbrannt, und zum Feuermachen holt man das Holz aus dem Busch. Neulich sagte ich, das komme mir doch reichlich komisch vor. Was sollen wir denn sonst machen? Na, ich denke doch, das Holz, das man dicht dabei hat, zersägen und zerhacken, damit man es nicht aus dem Busch zu holen braucht. Ach, das lohnt doch nicht die Mühe. Holz zersägen. Im Busch ist alles schon fix und fertig zerfallen, das braucht man nur aufzulesen und hat es schon recht zum Verbrennen. Andere Länder, andere Sitten. Im Krankenhaus gibt es, obwohl so wenig Betrieb ist, doch immer genug Aufregung. Wir hatten einen kleinen Jungen, der von einer ganz winzigen Kratzwunde eine Blutvergiftung bekam und von den Eltern in einem aussichtslosen Zustand gebracht wurde. Trotz Penicillin und Sulfonamiden bekam er noch eine Hirnhautentzündung und war zuletzt so apathisch, dass wir glaubten, es gehe zu Ende und nach den Eltern telefonierten. Der Junge hatte 3 Tage nichts mehr gegessen. Aber als die Mutter da war, aß er plötzlich. Ich ließ sie dann im Zimmer bleiben und ihn füttern. Und von Stund an ging es dem Kind besser. Jetzt ist er über dem Berg. Und die Mutter ist wieder heimgefahren, denn sie hat noch 4 Kinder daheim. Das 6. kommt bald. Der Junge ist völlig klar und munter. Da kann man sehen, was die seelischen Kräfte einer Mutter ausmachen. Gestern war die Diplomierung und Einsegnung der Lehrer, die vorige Woche ihr Examen abgelegt haben. Elfriede Racco, unser Hausgast, war auch dabei. Sie war die Jüngste, schnitt aber am besten ab und musste eine Rede halten. Natürlich spielte sich wie immer alles in der Kirche ab und es dauerte mit einer kurzen Mittagspause fast 6 Stunden. 10 Prediger haben insgesamt gesprochen und die Chöre haben etwa 15 Lieder gesungen. Jeder Prediger fing mit einem Gemeindelied und Gebet an, so dass ich mich wunderte, dass sie überhaupt noch etwas Neues wussten. Raccos waren alle da und wir feierten Abschied. Elfriede fuhr am Abend mit ihnen nach Hause. So sind wir nun allein in unserem großen Haus, was uns noch ganz komisch vorkommt. Jetzt geht es schon bald auf Weihnachten zu. Nicht zu glauben, bei der Hitze. Zu denken, dass es jetzt bei euch kalt sein soll, ist eine komische Vorstellung. Bei mir verwirren sich oft die Begriffe. Man kann sich einfach an diese verkehrte Welt nicht gewöhnen. Der Mond nimmt nicht wie bei uns ab und zu. Die Sonnenseite am Haus ist Norden. An Weihnachten sollen sich die Kerzen am Baum vor Hitze krumm biegen und die Leute singen dazu, leise rieselt der Schnee. Oft wundert es mich, wie durch und durch deutsch sie geblieben sind. Gestern bei dem Schulfest sah man es wieder einmal so richtig. Es ist ihnen völlig egal, ob sie mit ihrer Schulbildung außerhalb der Kolonie irgendetwas anfangen können. Sie müssen nämlich, falls sie studieren wollen, in Asunción oder sonst wo sogar mit der untersten Klasse Volksschule anfangen. Hauptsache, sie haben ihr Kolonieexamen und Koloniediplom. Sie bekommen dafür auch sehr schöne, amtlich aussehende Urkunden. Ihr Examen ist äußerst schwierig, sie müssen tüchtig dafür büffeln. Im Grunde genommen ist es so. Einen Wert hat das alles nur, wenn man nicht die Absicht hat, aus der Gemeinschaft hinauszugehen. Dann gilt es genauso viel wie anderswo ein Staatsexamen. Die Kolonien stellen ja ihrer ganzen Struktur nach ein kleines Staatswesen dar. Da die Kolonieleitung nicht haben will, dass jemand abwandert,
was ja natürlich doch immer wieder vorkommt, ist es ja auch ganz gleichgültig, ob die, die weggehen, mit ihrer Ausbildung anderswo etwas anfangen können oder nicht. Die Lehrbücher bekommen sie fast alle aus Deutschland oder der Schweiz. Leider sind sie infolge des schlechten Umrechnungskurses immens teuer. Da sie in den Volksschulen noch alte deutsche Fibeln verwenden, schreiben sie fast alle Deutsch, also gotisch, wie man hier sagt. Nur wenn sie die höhere Schule besuchen, lernen sie lateinische Buchstaben. Eine bemerkenswerte Sache, diese Kolonien, die sich in fremden Ländern durch Jahrhunderte hindurch deutsch gehalten haben. Aus Russland, Kanada, der äußeren Mongolei, Holland, Polen, Sibirien und China kommen sie hier zusammen und reden alle genau dasselbe breite Platt.

Fernheim, der 25. November 1951. Wir haben eine bewegte, schöne Woche hinter uns. Am Dienstag hatte Frau Racco Geburtstag. Einer plötzlichen Eingebung folgend nahmen wir ein Auto und fuhren alle Mann hinüber nach Halbstadt. Die Überraschung war vollkommen. Die ganze Familie freute sich riesig. Wir blieben bis spät nachts und sangen und musizierten. Es war ein sehr schöner Tag. Am übernächsten Morgen fuhr ich wieder auf die Dörfer, Gesundheitsbesichtigung. Es war ein entsetzlicher Sandsturm. Abends legten wir uns ziemlich früh schlafen, denn ich war von der Dorffahrerei sehr müde. Da, kurz nach Mitternacht, wurden wir aufgeweckt. Die Jugend sang hinter den Oleanderhecken vor unserem Schlafzimmerfenster ein Ständchen, ein sehr schönes Geburtstagslied, das ich noch nie gehört habe. Ich will es mir aufschreiben lassen. Das muss ich unbedingt lernen. Ihr glaubt nicht, wie schön das ist, so mitten in der Nacht mit einem Ständchen aufgeweckt zu werden. Aber es war so entsetzlich heiß, dass wir nachher nicht mehr einschlafen konnten. Wir pappten richtig auf den Matratzen. Plötzlich erhob sich ein gewaltiger Südwind und wir rannten und holten die Daunendecken, so kalt war es auf einmal. Und nicht lange danach prasselte der Regen aufs Dach. Ach, welch eine liebliche Musik! Kaum war ich am Morgen aufgestanden, kamen die Schwestern und sangen ein Lied aus unserem Gesangbuch, das sie heimlich eingeübt hatten, wobei man bedenken muss, dass sie es für diesen Zweck eigens in Ziffern umsetzen mussten, weil sie ja keine Noten lesen können. Bald war die ganze Wohnung voll Sträußen, denn bei uns ist jetzt Frühling und alles blüht schön. Und erst in der Sprechstunde. Viele ehemalige Patienten waren trotz Regen von weit her gefahren, um mir ihre Glückwünsche und allerhand Geschenke zu bringen. Obst, das jetzt hier sehr rar ist. Gurken, auch eine Delikatesse. Häkeldeckchen, Torten, Sträuße und so weiter. Was sie halt so haben. Es hat mich natürlich sehr gefreut, dass sie alle so aufmerksam waren. Leider hatte ich im Krankenhaus zwei sehr schwere Fälle. Und so war mir die Geburtstagsstimmung etwas vergällt. Ich konnte einfach an nichts anderes denken. Am Samstag hatten wir eine kleine Abschiedsfeier auf der Versuchsfarm bei den sehr netten Forstmeisterleuten. Der holländische Studienrat verlässt demnächst die hiesige Oberschule und da feierten wir dort draußen. Wir besichtigten, solange es hell war, die Farm, auf der es allerhand zu sehen gab. Nachher hörten wir Musik von Beethoven und Schubert auf Platten. Es war sehr feierlich. Wir saßen dabei um ein kleines Palisanderfeuer, das ja wie Weihrauch riecht, und hatten den Sternhimmel über uns, so weit und groß, wie er eben im Flachland ist. Später sangen wir und unterhielten uns. Erst um Mitternacht fuhren wir mit der Kutsche los. Ich kutschierte zum ersten Mal in meinem Leben und brachte doch alle lebend heim.

Fernheim, 1. Advent 1951. Endlich kriegen wir doch noch etwas Weihnachtsstimmung. Heute Morgen um 5 Uhr kamen ein paar Kinder mit einem Adventskranz aus Tuja vor die Veranda und sangen und sagten ein Gedicht auf. Auch im Krankenhaus hängen überall Kränze. In der Kirche sangen wir Adventslieder und hörten entsprechende Predigten. Und nachmittags und abends kamen noch mehr Kinder und sangen vor dem Haus und brachten Sträußchen und Kränzchen aus Asparagus und Granatäpfeln mit hübsch bemalten Sternchen. Unsere Indianer, die nah bei unserem Haus wohnen, feiern schon beinahe einen Monat ein großes Fest. Von weit her sind sie in Scharen herbeigeströmt und nun geht das Gejohle jede Nacht bis fast in den Morgen. Es ist Ping-Ping, das Mannbarkeitsfest eines 9-jährigen Mädchens, für das so viel Aufwand gemacht wird. Gestern Abend gingen wir hinaus, um zuzusehen. Es war für uns natürlich ein eigenartiges Erlebnis. In einem großen Kreis tanzten sie zu 30 oder 40 um ein Feuer und sangen unermüdlich, stundenlang, die gleiche, monotone Melodie. Eng umschlungen liefen sie in kleinen Schritten immer rundum, bunt geschmückt, und die übrige Gesellschaft saß drumherum und schaute zu. Man könnte ja denken, es sei gefährlich, dahin zu gehen und zuzusehen. Sie seien vielleicht beleidigt, dass man ihren Kult beobachtet. Aber weit gefehlt. Gleich kamen eine Menge herbeigelaufen, die mich kannten. Sie fragten Dr. Racco, wer er sei. Und als er sagte, er sei der Halbstädter Doktor, wiesen sie dorthin, wo die Halbstädter ihren Lagerplatz hatten. Die Hunderte von Menschen lagerten also genau nach Orten getrennt. Der Indianer, der uns alles erklärte, redete nicht den gewöhnlichen Mischmasch aus Indianisch, Spanisch und Plattdeutsch, sondern völlig fließend Deutsch und sagte, er heiße Gerdi. Er ist in unserem Kooperativladen beschäftigt und hat es da gelernt und ist natürlich nicht wenig stolz darauf. Es ist einfach zu seltsam mit diesen Leuten. Man macht sich keinen Begriff. Da tanzen sie als nackte Wilde ums Lagerfeuer und huldigen ihren Bräuchen, und gleichzeitig reden sie einen auf Deutsch an und haben dieselben Namen wie wir. Das Krankenhaus ist jetzt wieder einigermaßen voll. Es gibt viel Gelbsuchtpatienten und die müssen viel trinken. Da ist das nun komisch. Die Operierten, die nicht trinken dürfen, lechzen nach Wasser. Aber die, die viel trinken sollen, wollen nicht. Sie sagen, mich dürstet nicht. Da haben wir zwei Jungen von 13 und 14 Jahren zu einem Wettstreit aufgefordert. Als ich abends kam und fragte, wie viel sie getrunken hätten, sagte der eine, 30 Glas Tee, und der andere, 35 Glas. Da sie dabei einen Riesenhunger entwickelten, hatte der eine 17 Stück Brot gegessen und der andere 15. Haben wir gelacht. Heute Abend fand ich ein Brieflein vor, das mir ein Lehrer und Prediger geschickt hatte. Ich schreibe es ab, weil es mich so gefreut hat. Es ist Ihnen hier bei uns wohl recht einsam. Sie verließen das schöne Deutschland, um Menschen, die von den Schicksalswellen in diese Buschwüste verschlagen wurden, zu helfen. In diesen Adventstagen mögen Sie wohl besonders an Ihre Heimat denken. Ich weiß, dass Sie und Ihre Frau Gemahlin ein ganz großes Opfer bringen. Aber werden Sie nur nicht müde und mutlos. Sie haben bereits vielen kranken Siedlern geholfen. Und vielen werden Sie noch helfen müssen. Ich persönlich bin froh und dankbar, dass Sie es nicht verschmäht haben, zu uns zu kommen. Gott wolle es Ihnen vergelten. Meine Frau und ich, wir wünschen Ihnen und Ihrer Frau eine frohe Adventszeit.

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3: 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Und sie wolle ab diesem Weg auch andere Menschen von dem Herrn Jesus wieder vertale. Stell dich mal fair, du musst zweimal mehr in der Schule gehen. Und du kannst den ganzen Tag mal spielen. Aber wo dort nicht herrlich sein? Aber du kannst dann auch nicht lesen lernen. Und dort auch einmal ein spannendes Buch lesen. Und du kannst nicht mal reden. Und so kannst du auch nicht rausfinden, wie viel Geld du ohne Sportwurst habe. Zum Beispiel, du wirst den Vorrat kaufen. Ja, wie viel das kostet, wie viel Geld du hast, du weißt ja nicht, wie viel noch fehlt. Na, ob dir die Schule gefällt oder nicht? Ich denke, du wirst mit einverstanden sein, dass du für nü und für Lothar auch viel nützliche Dinge lernen kannst. Hast du dir mal vielleicht Gedanken gemacht, dass es auch eine ganz andere Schule geben wird? Was kann das sein? Und zwar, es gibt eine Schule, und wir reden davon, von Menschen, die an den Herrn Jesus hier läuft, die man auch Christen nennt, die erleben all hier von dort an eine Schule Gottes. In Dorbi servie die Schüler aus den Jahr Gottes, in Gott selbst ist die Lehrer. 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Weißt du, Läuvetchen, nicht immer habe die Bibel zur Hand. 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
1: Die Klock ist 4 mit 30 Minuten.

0: 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Wenn ich mich fürchte, so hoffe ich auf Gott. 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
2: 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Das ist eine Sache, was die Bibel uns ganz klar sagt. Aber das Jeff doch immer war der Mensch, der feile das Leben nicht. Der feile dort nicht, dass Gott an Gott ist. In Folgen sind das so eine Menschen, in denen ihr Leben Sachen passiert sind. Vielleicht ist jemand gestorben in der Familie. Vielleicht ist gerade das Anleitung geworden. Vielleicht hat sie eine Missernte gehabt. Oder auch mehrere. Und die sagen, die Sachen, die gehen mich schief. Wie kann ich weiter, dass Gott mich trotzdem lebt? Ich möchte einen Text verlesen aus der Bibel, der darüber reden wird. In Römer 8, Vers 28 sagt es, wir wissen, dass Gott in alle Dinge immer das Beste wird für die, die am Gott sind. Dort sind die er geraubt hat, so als er das will. Wenn wir Gott Gott sind, wenn wir Gott leben, dann können wir uns sicher sein, dass alle Sachen, die uns passieren, für uns bastet sind. In vielen Fällen können wir das in dem Moment noch nicht sein. Wobei ich auch mit vielen Menschen geredet und die Seelsorge, die irgendwann gekommen sind und die sagt, ich verstehe nicht, warum Gott das so tut in meinem Leben. Ich fühle mich von ihm nicht geliebt, ich fühle, dass er mich straft. Und wo ich dann fragen kann, hast du Gott lieb? Lebst du am, bist du am Gott? Und wenn sie sagen, dass du dann sagst, dann kannst du ganz ruhig sein. Willst dann Worte zu deinem Besten deine? Manchmal ist das ein bisschen Trost. Und man sagt, naja, das hat mir nicht viel geholfen. Aber vorhin ist das noch ein paar Monate, vielleicht auch noch ein paar Jahre, muss man vielleicht auch warten. Und dann sieht man, wenn man zurückzieht, das wird wirklich Geld für mich, das wird wirklich Geld für mein Leben. In diesem selben Text, ein paar Vers wieder, sagt Paulus so, was kann uns Christus in den Leib wahrnehmen? Sollen Leiden oder Angst oder Verfolgung oder Hunger oder Armut oder Gefahr oder dort Schwert? Ich bin mir sicher, dort nicht Tod oder dort Leben, nicht Engel oder Gewalten, nicht Jenwut oder Zukunft, nicht die Welt über uns, oder die Welt unter uns, oder irgendeine andere Kreatur uns von Gott in den Leib scheiden kann, der in Christus Jesus unserem Herrn ist. Das ist die Tatsache. Das sagt die Bibel. Nichts kann uns von Gott in den Leib scheiden. Paulus hat hier 7 Dinge von dieser Welt erwähnt. Er redet von Leiden oder Angst. Er redet von Verfolgung oder Hunger oder Armut oder Gefahr oder Schwert. Ich hoffe, dass keiner von uns an der Verfolgung leiden wird. Ich hoffe, dass keiner Angst hat. Aber ich weiß, dass oft viele Menschen, die leben mit Angst. Aber trotzdem sagt Paulus, diese Angst kann uns nicht von Gott in ihr Leben wahrnehmen. Die kann uns nicht trennen von Gott in ihr Leben. Und auch wenn wir sollen verfolgt worden, so ist von durch, dass viele Christen in der Welt verfolgt worden, meint das nicht, dass Gott an nicht lebt. Das meint, dass er an Ende Verfolgung lebt, trotzdem, trotz allem, was dort passieren wird. Und dann erwähnt Paulus über auch 10 Sachen von der übernatürlichen Welt, können wir dort nennen. Also die Welt, die nicht hier ist. Dort ist zum Beispiel der Tod. Der Tod kann uns nicht scheiden von Gott in ihr Leben. Wie weit, wenn wir an dem Tag, wo wir sterben, wo wir direkt am Himmel nennen, wo wir direkt bei ihm sind, wo wir von ihm mit offenen Armen empfangen wurden, da wo wir unsere Leiber weiter trafen, der Jansen, die auch bei ihm im Himmel sind. Und dort wird ein schöner Moment sein. Der Tod kann uns nicht scheiden von Gott in der Leben. Der kann uns bloß von den Menschen scheiden, mit denen wir nun taub sind hier auf der Welt. Das Leben kann uns nicht von Gott in der Leben scheiden. Der Engelchen hat nicht, der Gewalten. Satan mit all seinen Dämonen kann uns nicht von Gott in der Leben scheiden. Weil das Leben so viel stolz ist. Die Jane-Wood kann es nicht, die Zukunft kann es auch nicht. Was immer in der Zukunft kommen wird, das weiß wir alle nicht. Aber eine Sache weiß wie, was immer kommt, das kann uns nicht trennen von Gott in der Leben. Das kann auch nicht die Welt über uns, die Welt unter uns, irgendeine andere Kreatur, nicht, rein nicht, kann uns von Gott in der Leben trennen. 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Erinnert wann, was Gott uns auch das Gefeil in uns hat geben, dass er uns wertlich leift, dass wir von ihm geleift sind. Ich freue mich sehr, dass Gott mich leift, ich freue mich sehr, dass er dich leift. Und ich wünsche mir, dass du das spürst, dass Gott dich leift. Und wenn du das aber nicht spürst, dann kannst du dir sicher sein, dass es so ist, weil die Bibel sagt das so. Wenn du in der letzten Zeit der schwere Sache gegangen bist, dann möchte ich dir auch sagen, all diese Sachen, wenn du Gott leifst, sind all diese Sachen zu deinem Gauden. Und du wirst irgendwann antworten, zu was das Gaut wird. Lass uns Geduld haben, Batan, was wir antworten, was Gott uns sagen will. Ich wünsche dir, dass Gott dich sehnt, so als er dir lebt, und dass du diesen Sehen spürst und dass du seine Leib spürst. 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
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Hab Dank dafür. 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

Guten Abend, werte Hörerinnen und Hörer. Ich begrüße Sie zum Abendjournal am Dienstag, den 1. September. Am Mikrofon Ruth Hildebrandt. Schön, dass Sie eingeschaltet haben. Das erwartet Sie in dieser Sendung. Wissenswertes vom Tag in Nachrichten und Beiträgen, Inputs zu aktuellen Themen, Wetterdaten, Devisenkurse und das Bibelwort für den Tag. Im zweiten Teil des Abendjournals hören Sie den Dankbarkeitsimpuls. Danach hören Sie im Gesundheitsmagazin mehr über das Thema Fieber. Und wir bringen ein Interview, in dem es um einen geplanten Feldtag der Stiftung Ideagro geht.

Wir beginnen mit den Nachrichten aus dem Ausland. Lionel Messi hat seinen Rücktritt aus der argentinischen Nationalmannschaft erklärt. Wie der Spiegel schreibt, verkündete der 39-Jährige seine Entscheidung 6 Wochen nach der Niederlage im WM-Finale gegen Spanien. Lionel Messi nahm 8-mal an Fußball-Weltmeisterschaften teil. Laut Aussagen von ihm falle ihm die Entscheidung schwer, aber es sei an der Zeit. Lionel Messi spielte insgesamt 207-mal für Argentinien. Damit ist er mit weitem Abstand Rekordspieler seines Landes. Auch bei den Toren liegt er unangefochten vorn. 125 Tore erzielte Messi in seiner Länderspielkarriere, die im August 2005 startete. Auch wenn er sich aus der Nationalmannschaft verabschiedet, so bleibt er noch beim Inter Miami. Dort steht er noch bis 2028 unter Vertrag. Deutschland hat Russland für den Drohnenvorfall auf einer seiner Flughäfen verantwortlich gemacht. Darüber schreibt die Tagesschau. Russland ist nach Erkenntnissen der Bundesregierung für den Anschlagsversuch am Flughafen Leipzig-Halle verantwortlich. Das teilten Innenminister Dobrindt und Außenminister Wadepool mit. Als Konsequenz solle laut Wadepool die Sicherheit verstärkt und der Sicherheitsbereich weiter ausgebaut werden. Man gehe davon aus, dass Deutschland Ziel weiterer solcher Angriffe Russlands war und sein wird, sagte Außenminister Wadepool. Man befinde sich nicht im Krieg mit Russland, sei aber Kriegsziel. Beide Minister kündigten neue Maßnahmen gegen Russland an. Unter anderem soll das russische Generalkonsulat in Bonn geschlossen werden. Auch der Vertrag für das russische Haus in Berlin werde gekündigt. Deutschland werde seine Unterstützung der Ukraine fortsetzen. Der Flughafen Leipzig-Halle gilt als wichtiges Drehkreuz für Waffenlieferungen an die Ukraine. Eine mit Sprengstoff präparierte Drohne war in der Nacht vom 4. auf den 5. August im Sicherheitsbereich des Flughafens Leipzig-Halle zwischen ukrainischen Atanow-Frachtflugzeugen entdeckt worden. Die Drohne wurde am Boden liegend gefunden. Der Zünder des Sprengsatzes hatte offenbar versagt. In Deutschland sind Sprengvorrichtungen an einem Umspannwerk gefunden worden. Das berichtet die Tagesschau. Die Sprengvorrichtungen wurden in Brandenburg in der Nähe eines Kraftwerks gefunden. Laut Ministerpräsident Woidke war es ein Anschlagsversuch auf die Stromversorgung. Die Hintergründe sind noch unklar. Im Januar hatten mutmaßlich linksextreme Täter Starkstromleitungen nahe einem Kraftwerk im Südwesten Berlins angezündet und kurzgeschlossen. Rund 45.000 Haushalte und mehr als 2.200 Geschäfte und Firmen sowie Krankenhäuser und Pflegeheime waren Angaben der Polizei angerückt. Nach bisherigen Erkenntnissen erfolgte die versuchte Sachbeschädigung durch selbstgebaute Flugkörper, die handelsüblichen Silvesterraketen ähneln. Es ging offenbar nicht darum, etwas in die Luft zu sprengen, sondern es sei wohl beabsichtigt worden, einen Kurzschluss auszulösen. Die allgemeine Stromversorgung war allerdings zu keiner Zeit beeinträchtigt. In Kalifornien sind tausende Dosen sogenanntes Pabst-Bier gestohlen worden. Wie The Guardian berichtet, haben Diebe bei 2 getrennten Raubüberfällen am selben Tag zehntausende Dosen alkoholfreies Bier der Marke Pabst gestohlen. Der Wert der Ware wird auf rund 70.000 US-Dollar geschätzt. Die Ermittler versuchen festzustellen, ob es sich bei den Vorfällen um dieselben Täter handelt. Beim ersten Diebstahl wurde laut Polizei Bier im Wert von etwa 45.000 Dollar abgeholt, aber nie ausgeliefert. Eine Stunde später legte eine angebliche Subunternehmerfirma gefälschte Dokumente vor, um Bier im Wert von weiteren 25.000 Dollar abzuholen, teilte die Polizei mit.
Insgesamt wurden dabei 34.000 Dosen des alkoholfreien Biers gestohlen, was einem Gewicht von rund 18.000 Kilogramm entspricht. Bei Gelegenheit hat das Unternehmen Pabst Blue Ribbon die Diebstähle in eine humorvolle Social-Media-Aktion verwandelt.

Willkommen zu den Nachrichten aus Paraguay. Zwischen Paraguay und Argentinien ist eine engere wirtschaftliche Zusammenarbeit vereinbart worden. Wie das Außenministerium schreibt, haben sich die Außenminister von Paraguay und Argentinien bei einem Arbeitstreffen in Buenos Aires auf konkrete Schritte zur Vertiefung der gemeinsamen Beziehungen geeinigt. Im Mittelpunkt der Gespräche standen entscheidende Infrastrukturprojekte. Dazu zählen die Planung und der Ausbau mehrerer neuer Grenzlücken und Brücken zwischen beiden Ländern. Zudem vereinbarten die Delegationen eine engere Koordinierung der Schifffahrt auf der gemeinsamen Wasserstraße sowie eine verstärkte Kooperation im Energiesektor, insbesondere bei Wasserkraftwerken. Beide Regierungen betonten, dass die Grenzkontrollen vereinfacht werden sollen. Dadurch will man das tägliche Leben der lokalen Bevölkerung im Grenzgebiet spürbar erleichtern. Der Haushaltsplan 2027 ist vorgelegt worden. Der Wirtschaftsminister Oscar Lovera hat den offiziellen Haushaltsplan für das Jahr 2027 dem Parlament zur Prüfung vorgelegt, wie Medios del Estado berichtet. Das geplante Staatsbudget beläuft sich auf umgerechnet fast 28 Milliarden US-Dollar. Dies entspricht einer spürbaren Steigerung von über 11% im Vergleich zum aktuellen Jahr. Die Schwerpunkte der Staatsausgaben liegen ganz klar auf der Modernisierung des Gesundheitssystems, Lohnerhöhungen für Lehrer im Bildungswesen sowie dem Ausbau der Straßen und der Trinkwasserversorgung. Um alte Schulden bei Bauunternehmen und Lieferanten im Gesundheitssektor zu begleichen und soziale Wohnungsbauprojekte voranzutreiben, plant die Regierung zudem die Aufnahme neuer Kredite durch die Ausgabe von Staatsanleihen. Die DNIT und der Bankenverband planen digitales Kontrollsystem. Die staatliche Behörde für Steuereinnahmen DNIT und der Bankenverband haben die Entwicklung einer gemeinsamen, sicheren Plattform

Zugriff auf diese Bankinformationen ist gesetzlich bereits seit einigen Jahren erlaubt. Die neue Online-Plattform soll dieses Verfahren nun modernisieren, um die internationale Steuertransparenz zu verbessern und eine Steuerhinterziehung im Land effektiver zu bekämpfen. Mehrere Apotheken sind bei einer Razzia gegen illegalen Medikamentenhandel durchsucht worden. Die Nationale Antidrogenbehörde Senat hat bei einem Großeinsatz in der Hauptstadt Asunción zwei Apotheken und ein Wohnhaus durchsucht. Wie Medios del Estado informiert, vermuten die Ermittler hinter den Geschäften ein kriminelles Netzwerk, das illegal mit rezeptpflichtigen Medikamenten und Schmuggelware handelt. Bei der Durchsuchung des Wohnhauses stießen die Spezialkräfte auf einen geheimen Keller, der als Lager für große Mengen unregistrierter Arzneimittel diente. Während der Razzia wurden zwei ausländische Staatsbürger festgenommen. Der mutmaßliche Kopf der Bande soll ein geschäftstreibender Mann aus Korea sein. Er befindet sich derzeit auf der Flucht und wird per Haftbefehl gesucht. Die Behörden prüfen nun die genaue Herkunft und die Inhaltsstoffe der beschlagnahmten Medikamente. In Fernando de la Mora ist ein Serientäter festgenommen worden. Das berichtet die Tageszeitung Ultima Hora. Die Nationalpolizei hat einen 24-jährigen Mann nach einem gescheiterten Diebstahl festgenommen. Der Verdächtige nutzte einen unbewachten Moment aus, um in das Büro einer örtlichen Gärtnerei einzudringen und dort Bargeld aus der Kasse zu stehlen. Ein aufmerksamer Mitarbeiter bemerkte den Vorfall jedoch rechtzeitig. Er überraschte den Täter noch auf dem Gelände und hielt ihn bis zum Eintreffen der alarmierten Einsatzkräfte fest. Nach Angaben der Behörden ist der junge Mann kein Unbekannter. Er weist bereits 11 Vorstrafen wegen schwerer Eigentumsdelikte und Raubüberfälle auf. Der gesamte Einbruchsversuch wurde von den Sicherheitskameras des Geschäfts lückenlos aufgezeichnet. Der Festgenommene wurde umgehend der Staatsanwaltschaft überstellt. Im Departement Canin de Ju hat ein schweres Unwetter erhebliche Schäden angerichtet. Darüber informiert die Zeitung OI. Ein heftiger Strom mit starken Regenfällen und Sturmböen hat in der Nacht und am frühen Morgen im Osten Paraguays eine Spur der Verwüstung hinterlassen. Besonders schwer getroffen wurde die Bezirkshauptstadt Saltos del Guaira, wo der Wind zahlreiche Hausdächer abriss und Werbeplakate zerstörte. Die massiven Böen ließen im gesamten Handelszentrum Bäume umstürzen und knickten Strommasten des staatlichen Energieunternehmens um. Auch in benachbarten Gemeinden sind Dutzende Familien von den schweren Zerstörungen betroffen. Da weite Teile der betroffenen Region komplett von der Stromversorgung abgeschnitten sind, arbeiten Notfallteams unter Hochdruck daran, das Stromnetz wieder instand zu setzen.

Da keine lokalen Bekanntgaben vorliegen, komme ich zum Wetter in Philadelphia. Der Himmel ist wolkenlos und die Temperatur beträgt 29 Grad Celsius. Die Höchsttemperatur heute wurde mit 30 und die Tiefsttemperatur mit 19 Grad Celsius gemessen. Die relative Luftfeuchtigkeit liegt bei 29%, der Luftdruck beträgt 1015 Millibar. Der Wind weht aus südwestlicher Richtung mit einer Geschwindigkeit von 8 Kilometern in der Stunde. Die Höchstgeschwindigkeit betrug 33 Kilometer pro Stunde. Zur Wettervorhersage. Für morgen kündigt der Wetterdienst der DINAG einen Tag mit Temperaturen zwischen 15 und 30 Grad Celsius an. Der Himmel zeigt sich leicht bis überwiegend bewölkt, der Wind weht erst aus südwestlicher, später aus unterschiedlicher Richtung.

Wie das Geld in anderen Währungen heute gehandelt wurde, im An- und Verkauf, hier der Überblick. Der US-Dollar steht auf 5.870 zu 5.960 Guaraníes und der kanadische Dollar steht auf 3.500 zu 5.100 Guaraníes. Der Euro wurde mit 6.720 zu 7.170 gehandelt, der brasilianische Real mit 1.090 zu 1.190 Guaraníes und der Peso Argentino wurde mit 3 zu 5 Guaraníes gehandelt. 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

Psalm 145, Vers 17. Der Herr ist gerecht in allen seinen Wegen und gnädig in allen seinen Werken.

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2: Willkommen zur September-Ausgabe des Dankbarkeitsimpulses. Zu Ihnen spricht Clarisse Regier. Am 15. 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

0: Vielen Dank, Herr Pollnau, für Ihren Beitrag und die Segenswünsche für die Mitarbeiter bei Radio ZB30. Falls auch Sie, liebe Hörerinnen, lieber Hörer, mitteilen möchten, was Ihnen Radio ZB30 bedeutet oder in welcher Situation das Radio für Sie zum großen Segen gewesen ist, dürfen Sie uns gerne kontaktieren. Gerne dürfen es aber auch Dankbarkeitsmotive anderer Art sein, die Sie mit anderen teilen möchten. Die Kontaktdaten hören Sie gleich im Anschluss. Damit verabschiede ich mich und wünsche Ihnen im September dankbare Momente. Auf Wiederhören.
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2: Hallo, ich bin Norina Wiebe. Ich bin Kinderärztin und arbeite im Krankenhaus von La Maplata. Wir möchten uns heute ein bisschen über das Thema Fieber unterhalten. Fieber ist ein sehr häufiges Symptom bei den Kindern und womit eigentlich alle Eltern auch früher oder später mal zu tun haben. Fieber an für sich ist keine Krankheit. Fieber zeigt uns nur, dass der Körper arbeitet und ist eine hilfreiche Abwehr des Körpers im Umgang mit Krankheitserregern. Es gibt sehr viele Krankheitserreger, die Fieber auslösen können. In den meisten Fällen wird es durch ein Virus ausgelöst. Viren gibt es über Tausende, wo Kinder mit in Verbindung kommen. Aber es können auch Bakterien sein, welche halt auch mal eher schwierige oder schwere Verläufe bei Kindern machen können. Und auch Fieber kann auch ausgelöst werden durch Impfungen. So, ab wann ist Fieber? Fieber wird allgemein ab 38 Grad angegeben. Deshalb ist es auch sehr wichtig, dass Temperatur bei den Kindern gemessen wird. Und Fieber kann auch ab 38,5 bei größeren Kindern gewertet werden. Fieber an für sich, wie gesagt, ist eine Abwehr des Körpers. Und ab wann oder welches sind Warnzeichen? Wann müssen Eltern mehr unternehmen? Wann zum Arzt gehen? Man sollte zum Arzt gehen, wenn bei dem Kind Bewusstseinsstörungen vorliegen, das Kind benommen wirkt, orientierungslos, es antwortet nicht mehr adäquat, ist nicht ansprechbar oder ist stark schläfrig, lässt sich nicht wirklich aufwecken. Wenn es empfindlich reagiert, besonders bei Säuglingen, bei kleinen Kindern, wenn schrilles Schreien auch ist, die Mutter kann am Ton meistens erkennen, ob das noch normal ist für das Kind oder ob das schon auffälliges Schreien ist. In diesem Fall sollte auch zum Arzt gegangen werden. Wenn starke Schmerzen vorliegen, bei höheren Temperaturen, meistens wenn es so ab 39 Grad ist, geben größere Kinder schon starke Schmerzen an den Gelenken an. Beine tun weh, Knochen tun weh, Arme tun weh. Das ist normal bei einigen Viren. Jetzt besonders bei Influenza-Infektionen sehen wir das sehr häufig. So, wenn diese starken Schmerzen sind oder wenn diese Schmerzen nicht weggehen, sollte auch einmal zum Arzt gegangen werden. Hauteinblutungen, Petechien nennt man das auch. Es gibt Hautausschläge. Die Einblutungen, das Charakteristik dabei ist, dass die nicht verschwinden, wenn man da drüber fährt mit der Hand oder mit dem Finger. Und wenn dieses vorliegt, wenn sie nicht verschwinden, sollte man auch zum Arzt gehen. Wenn das Kind schwer krank wirkt, meistens, wenn der Fieber gerade hoch ist, dann sieht das Kind schon schwer krank aus. Aber wenn das Fieber runtergeht, fangen viele Kinder wieder an zu spielen, laufen rum. So, das ist der normale Fieberverlauf, da muss doch nicht zwingend zum Arzt. Aber wenn sich das Kind nicht erholt, wenn das Fieber runtergeht, sollte auch zum Arzt gegangen werden. Außerdem, wenn es austrocknet, also wenig trinkt oder auch wenn das jetzt über 12 Stunden kein Urin ausgeschieden hat, sollte auch zum Arzt gegangen werden. Bei Fieber ist oft so, dass die Atmung höher ist, der Puls ist höher, aber wenn man zudem sieht, dass das Kind Atemnot hat, es hat Schwierigkeiten, die Luft ein- oder auszuatmen, dann sollte auch zum Arzt gegangen werden. Aber wie gesagt, man sollte halt bei Fieber schon wissen, dass die Atmung und auch die Herzfrequenz dann höher ist als normal. Kinder unter 3 Monaten mit über 38 Grad sollten auch einmal vom Kinderarzt untersucht werden. Oder auch Kinder, die länger als 3 Tage Fieber haben, sollten sich auch einmal bei ihrem Kinderarzt vorstellen. Und hier würde ich auch empfehlen, dass Sie immer zu Ihrem Kinderarzt gehen, der das Kind schon kennt und das Kind auch besser einschätzen kann. Klar, wenn das am Wochenende ist oder am Abend, ist das nicht immer möglich, dass der Kinderarzt Dienst hat, wo man normalerweise hingeht. Aber möglich sollte man versuchen, zu dem Kinderarzt zu gehen, der das Kind schon kennt. Wie kann ich dem Kind unterstützen, wenn es Fieber hat? Es muss nicht immer sofort was eingegeben werden. Darauf komme ich später auch noch zu sprechen. Aber man sollte dem Kind viel Ruhe gönnen. Kinder, die Fieber haben, sollten jetzt nicht in die Schule gehen, sollten auch nicht in den Kindergarten gebracht werden. Kinder, die Fieber haben, die sollten zu Hause bleiben, im Bett bleiben, ihre Ruhe haben, versorgt werden mit viel Flüssigkeit. Da kann es sich besser erholen. Das Kind kann sich meistens in der Schule auch nicht konzentrieren, egal ob man jetzt morgens noch was eingibt und das losschickt. Das wird nicht empfohlen, da sich das Kind da nicht erholen kann. Und zudem kann es auch andere Kinder anstecken. Hat das Kind morgens Fieber beim Aufstehen und ist ein Schulkind, sollte es zu Hause bleiben. Auch dafür sorgen, dass es ausreichend Flüssigkeit hat. Ist das jetzt ein Kind, das gestillt wird, wird empfohlen, dass es mehr Muttermilch, also heute öfters gestillt wird, immer wenn es darum bittet, das Kind. Ist es jetzt ein größeres Kind, das schon Wasser trinkt, sollte es bei der normalen Milchmenge bleiben und die zusätzliche Flüssigkeit dann mit Wasser ersetzt werden. Meistens bitten die Kinder auch um Wasser und nicht um mehr Milch, um halt auch die Temperatur wieder ausgleichen zu können. Es gibt verschiedenste Phasen vom Fieber. Meistens ist das in der Anstiegsphase, fühlen sich die Füße und die Hände kalt an, das Kind hat Schüttelfrost und man sollte es dann auch ausreichend zudecken. Es ist nicht notwendig, dass das Kind dann leidet, indem man es nicht zudeckt. Und danach kommt eine Phase, wo die Höchsttemperatur sozusagen erreicht ist. Da fühlt man schon, dass die Haut wärmer wird und Schüttelfrost hört auf. Da kann man wieder ein bisschen abdecken, wenn es viele Decken hat und anfängt zu schwitzen. Und danach kommt es zum Fieberabfall, wo das Kind dann anfängt zu glühen und auch die Haut sich wärmer anfühlt. Da sollte man dann auch entsprechend die Kleidung oder auch die Decken dann anpassen. Man sucht schon danach, dass sich das Kind auch wohl befindet, auch wenn es fiebert, und guckt, was es dann machen kann. Und Medikamente. Welche Medikamente geben wir bei den Kindern? Allgemein wird als erstes Paracetamol empfohlen. Hier sollte die Dosis auch vom Arzt verschrieben werden. Und als zweite Option ist dann Ibuprofen. Dipirona sollte bei den Kindern nicht an erster oder zweiter Wahl gegeben werden, weil dies halt eher auch Nebenwirkungen macht als Paracetamol oder Ibuprofen. Paracetamol kann man bis zu 3 bis 4 Mal am Tag geben. Ich empfehle immer, dass das auch nicht auradio, also fest gegeben wird, dass man das eher nur bei Bedarf gibt, aber auch nicht mehr als 4 Mal am Tag. Und um auch hier nicht die toxische Dosis, also Dosis, wo es Nebenwirkungen machen kann, zu erreichen. Man weiß halt, dass Paracetamol, wenn es zu einer bestimmten Dosis im Körper kommt, dass es dann auch die Leber schädigen kann und das möchten ja wir nicht. Als zweite Option wäre dann Ibuprofen. Auch dieses kann man 3 bis 4 Mal am Tag geben. Und auch hier sollte die Dosis immer vom Arzt ausgerechnet werden, um halt da auch die richtige Dosis zu haben. Dipirona, wie gesagt, ist nicht erste, auch nicht zweite Wahl, kann man an dritter Stelle geben, wenn die anderen Medikamente nicht helfen und das Kind sich schlecht fühlt. Wenn das Kind jetzt fiebert und sich gut fühlt, braucht man auch nicht zwingend was eingeben. Das kann man dann erstmal abwarten oder auch ein bisschen kühlen, mit viel Baden und so versuchen, ob man dann die Temperatur runterkriegt. Zur Wiederholung, Fieber ist keine Krankheit, das ist ein Symptom und das uns zeigt, dass der Körper sich wehrt. Und die Medikamente, auch ganz wichtig, würde ich empfehlen, dass man die nur bei Bedarf eingibt, dass man die nicht fest, also jede 6. oder jede 8. Stunde zwingend eingeben muss. Antibiotika ist auch immer wieder eine Frage. Antibiotika wird in bestimmten Fällen empfohlen, sollte auch von Ihrem Kinderarzt angesetzt werden und nicht irgendwie schnell mal noch zur Pharmazie oder zu einem Arzt fahren, der Ihr Kind sonst nicht kennt. Sollte man vorsichtig sein mit Antibiotika, weil das gezielt eingesetzt werden, haben eine gute Wirkung bei bakteriellen Entzündungen. Aber wie schon vorhin gesagt, die meisten Fälle mit Fieber sind durch Viren ausgelöst und gegen Viren helfen die Antibiotika nicht. Sie können aber Nebenwirkungen bringen bei den Kindern oder können auch Resistenzen züchten, also halt dazu führen, dass Antibiotika, die normal nicht mehr hilfreich sind bei den Erregern, die vorkommen. Und auch, wie gesagt, Antibiotika sollten von Ihrem Kinderarzt verordnet werden, der Ihr Kind sonst auch kennt, und auch nur gezielt bei bestimmten bakteriellen Erkrankungen. Ein anderes Thema, was ich kurz ansprechen möchte, ist auch in Bezug auf Fieber, ist Paracetamolgabe vor Impfungen. Paracetamol sollte nicht vor der Impfung verabreicht werden. Es ist bei einigen Müttern üblich, dass sie zum Impfen kommen und das Kind schon Paracetamol verabreicht haben. Dieses wird nicht empfohlen, da Paracetamol auch eine antiinflammatorische Wirkung hat, was wiederum die Impfantwort etwas mindern kann. Und man möchte ja, dass, wenn das Kind geimpft wird, eine hohe Antwort auf diese Impfung ist. Man kann Paracetamol nach der Impfung eingeben, wenn sich das Kind unwohl fühlt, sei es, habe es jetzt Schmerzen an den Beinen oder auch sehr hohes Fieber und fühlt sich nicht gut, kann man Paracetamol nach der Impfung eingeben. Aber vor der Impfung ist besser, nicht einzugeben, da es das Kind den Stich von der Impfung eh spürt und das Fieber oder auch das Unwohlsein erst später eintritt bei dem Kind, wo die Wirkung von Paracetamol meistens schon am Abflachen ist. Bei Kindern mit Fieber, wie schon gesagt, die sollten zu Hause bleiben. Und die Frage ist immer, wie lange gönne ich dem Kind die Erholungszeit? Mit Fieber sollten die Kinder nicht in die Schule und sie sollten mindestens 24 Stunden ohne Fieber sein, wenn sie ohne Medikamente sind. Danach ist die Ansteckungsgefahr sehr gering. Und danach hat das Kind auch einen Profit, wenn es dann zur Schule geht, dann fühlt es sich wieder gut, kann es in der Schule wieder mitmachen und hat sich dann bereits schon erholt. Vielen Dank.
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0: Auf dem Gelände von Pioneros del Chaco S.A. soll ein Feldtag zur nachhaltigen Produktion von Sommerkulturen stattfinden. Organisiert wird die Veranstaltung von Ideagro in Zusammenarbeit mit den Beratungsdiensten der drei Chaco-Kolonien. Mit Lennart Dück vom ATF Fernheim sprach unsere Korrespondentin Hildegard Batista.
1: Herr Dück, was erwartet die Teilnehmer bei dieser Veranstaltung? Es handelt sich da um eine Kombination aus Fachvorträgen, aber auch praktischen Maschinenvorführungen.
2: Der Schwerpunkt des Tages liegt auf die Sommerkulturen, die hier im Chaco im Ackerbau die Rendite bringen sollen. Hier sprechen wir bei diesem Feldtag spezifisch von Soja, Mais und Sorghum. Damit der Ackerbau im Chaco aber auch nachhaltig gestaltet wird, müssen verschiedene Einsätze gemacht werden, um Bodenbedeckung zu produzieren, die Infiltration der Niederschläge zu maximisieren, eventuell auch durch Leguminosen Stickstoff zu binden und so weiter. In der Organisation dieses Feldtages oder Bauerntag war man sich einig, dass das Programm so viel wie möglich von diesen Schwerpunkten darstellen soll. So werden auf einem Feld verschiedene Dienstleistungskulturen, die im Winter wachsen, vorgezeigt, auch einige Formen, wie man diese aussieht, einige Maschinen und auch Drohnen sollen vorgeführt werden. Von diesen Feldvorführungen begibt man sich dann zum Expo-Gelände von Pioneros del Chaco. Dort kann man mit verschiedenen Saatgutvertretern und Firmen mit Dienstleistungen ins Gespräch kommen. Später sollen Kurzvorträge über einige Versuche in Bezug auf Unkrautkontrolle, Soja- und Maisanbau gebracht werden. Und zum Schluss kommt der Höhepunkt, wo dann in einigen Vorträgen die Ergebnisse der Sortenvergleiche von Soja, Mais und Sorghum vorgestellt werden. Diese Versuche wurden über die Forschungsstiftung Ideagro geführt.
1: Das allgemein so zum Programm. Wenn wir jetzt an den praktischen Teil denken, wo werden diese Vorführungen jetzt gemacht und worin bestehen sie?
2: Ja, die Feldbesichtigung sowie auch Vorführung von einigen Maschinen und Drohnen soll auf dem Versuchsfeld des Beratungsdienstes der Kooperative Chortica gemacht werden. Dieses Feld liegt südlich des Industriewerks von Pioneros del Chaco, wo auch Feldtage schon stattgefunden haben. Dort wird es eine entsprechende Beschilderung geben. Wir wollen verschiedene Kulturen vorzeigen, die in drei Formen ausgesät wurden. Es handelt sich hier sozusagen um Dienstleistungskulturen, die entweder Bodenbedeckung generieren oder Stickstoff binden oder mit ihren Wurzeln den Boden lockern sollen. Einmal wurden diese mit der Drohne ausgesät, während auf dem Feld noch Soja stand. Anschließend wurden dieselben Kulturen auch nach der Sojaernte mit einem Belüfter oder mit der Sämaschine eingesät. Diese drei Aussaatformen sollen dort zur Besichtigung freigestellt werden. Später wird dann auch die Firma Precision Planting sowie einige Firmen, die Drohnen vermitteln, eine Vorführung ihrer Technologie machen.
1: Dann gibt es die Fachvorträge. Welche Themen stehen hier so im Mittelpunkt und vielleicht auch, wer sind die Redner?
2: Ja, wie schon gesagt, begeben wir dann uns von den Feldvorführungen zum Expo-Gelände, wo dann die Möglichkeit besteht, mit verschiedenen Firmen gerade in Kontakt zu kommen, die entweder Saatgut vertreten oder Dienstleistungen oder Produkte anbieten. Und danach sollen vier Kurzvorträge gebracht werden in Bezug auf Unkrautkontrolle bei Gräsern und Sojaanbau oder Maisanbau. Die vier Vorträge werden von Technikern der verschiedenen Beratungsdienste gebracht. Der erste Vortrag handelt sich über Effizienz von Herbiziden, besonders Graminiziden auch, in der Unkrautkontrolle von Gräsern, gebracht von Mike Voth vom Beratungsdienst Neuland. Zweitens wird eine Auswertung von Bakterien in Bezug auf die Knöllchenbildung in der Sojakultur gebracht. Dieses wird von Agronom Joel Neufeld vom Beratungsdienst der Kooperative Chortitzer gebracht werden. Weiter gibt es einen Vortrag über den Effekt der Bestandesdichte in der Maiskultur, gebracht von Agronom Lennart Dück, Beratungsdienst der Kooperative Fernheim. Und zum Schluss einen Vortrag über den Effekt der Bestandesdichte in der Sojakultur, gebracht von Agronom Oliver Fröse vom Beratungsdienst der Kooperative Fernheim ebenfalls.
1: Sie haben schon erwähnt, dass zum Abschluss des Programms oder der Veranstaltung werden verschiedene Ergebnisse von Versuchen vorgestellt, die von Ideagro zusammengetragen wurden. Worum geht es hier?
2: Hierbei handelt es sich um verschiedene Sorten, die im Markt angeboten werden, von der Sojakultur, von der Maiskultur und auch von der Sorghumkultur. Da dies sehr viele Sorten im Markt sind, weiß der Produzent oft nicht, welche er wählen sollte. So wird über die Forschungsstiftung Ideagro schon seit längerem immer wieder ein Sortenvergleich in allen Kulturen dargestellt, auf verschiedenen Stellen. Und diese Resultate werden dann dem Produzenten vorgestellt, damit er für seine Zone, für seine Umgebung sozusagen die bessere Sorte wählen kann.
1: An wen richtet sich jetzt dieser Feldtag und müssen Interessierte sich anmelden?
2: Dieser Feldtag wird in spanischer Sprache gestaltet werden und ist offen für jeden Produzent, der Interesse an diesen Vorträgen hat, sei er hier vom Chaco oder vom Ausland oder auch aus Paraguay. Und man braucht sich nicht anmelden, nur kommen und dabei sein.
1: Herr Lennart Dück, laden Sie die Ackerbauern zu dieser Veranstaltung ein. Wann und wo genau findet sie statt?
2: Ja, zum Schluss möchte ich nochmal alle Produzenten und Interessenten einladen zu diesem Feldtag, der organisiert wurde von der Forschungsstiftung Ideagro, wo es um die nachhaltige Produktion von Sommerkulturen geht. Dieser findet am 10. September um 8 Uhr morgens auf dem Expo-Gelände des Pioneros del Chaco statt, wo dann weiteres auch mitgeteilt und organisiert wird für den Tag. Der Feldtag schließt dann mit einem Mittagessen.

Ingenieur Agronom Lennart Dück vom ATF Fernheim über einen von der Stiftung Ideagro geplanten Feldtag am 10. September. Am Schluss dieser Sendung hier noch einmal die aktuellen Wetterdaten. Der Himmel ist wolkenlos und die aktuelle Außentemperatur beträgt 28 Grad Celsius. Die Luftfeuchtigkeit liegt bei 32%, der Luftdruck beträgt 1015 Millibar und der Wind weht mit 3 Stundenkilometern aus südwestlicher Richtung. Hier noch der Hinweis auf weitere Sendungen, die Sie heute Abend noch in Deutsch hören. Gleich am Anschluss folgen hier die Kindernachrichten. Um 19.15 Uhr folgt das Kinderprogramm Karussell, um 19.30 Uhr The Gospel Message und um 20.27 Uhr hören Sie dann die Segensworte am Abend. Ich verabschiede mich und wünsche Ihnen nur noch einen schönen Abend. Auf Wiederhören!

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1: 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Innova Plus Connecta 2026 soll kleine Unternehmen fördern. 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Die Initiative wird vom Vizeministerium der MIPIMES gemeinsam mit der Mission Techniker der Taiwan durchgeführt. ASEPI unterstützt dabei besonders die Verbindung von den Unternehmen mit größeren Märkten, unter anderem durch Partnerschaften, Schulungen und eine Teilnahme im Geschäftstreffen. 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Ein Kongress der Automatisierung und Energieeffizienz. Das Unternehmen Record Electric organisiert einen Kongress, der sich mit Automatisierung, Digitalisierung und Energieeffizienz beschäftigt. Bei der Veranstaltung sollen fundäische Technologien und Lösungen vorgestellt werden, mit denen Unternehmen ihre Produktionsprozesse verbessern, effizienter arbeiten und ihren Energieverbrauch reduzieren können. Im Mittelpunkt steht dabei die wachsende Digitalisierung von industriellen Prozessen und der Einsatz von automatisierten Systemen. Diese Technologie ermöglicht eine bessere Kontrolle für den Produktionsprozess und kann zu gleicher Zeit durch Bidrohe Energie gezielter und effizienter einsetzen. Der Kongress reicht sich vor allem an Fachleute und Unternehmen, die sich mit industrieller Automatisierung, elektrischer Anlage, Digitalisierung und Energiemanagement beschäftigen. Das Ziel ist, weite Utetüche und über neue technische Möglichkeiten zu informieren. Record Electric will mit der Veranstaltung wiesen, wie eine Bedienung moderne Technologie für die Wettbewerbsfähigkeit von Unternehmen haben kann. Besonders die Verbindung von Automatisierung und Digitalisierung wird dabei als Möglichkeit gesehen, Produktionsprozesse genauer zu steuern und Ressourcen besser zu nutzen. 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Auch am Flughafen Silvio Pettirossi wachte Passagiere ab ihren Flug. Diese sollen losfliegen, sobald sich die Wetterbedingungen verbessert und damit man besser sein kann. Der dichte Nebeldeich entstand während der Nacht und hält an in der ersten Mariestunde. 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

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Im ersten Vierteljahr hat das Wachstum nach 1,1% erreicht. Vor allem der private Verbrauch ging rauf. Die Ausgaben von der Familie gingen um 0,5% rauf, während die Exporte um 0,8% raufgegangen sind. Zur gleichen Zeit war die Landwirtschaft um 2,8% und die Rohstoffindustrie um 3,5%. Die Zahlen stammen vom Instituto Brasileño de Geografía y Estadística, IBGE. Die Regierung von Präsident Luis Inácio Lula Silva versucht, den Inlandsverbrauch mit verschiedenen Maßnahmen zu fördern. 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Brasilien hat zwar eine Rekordbeschäftigung, zu gleicher Zeit ist die Verschuldung von der Familie so hoch als noch niemals eier. 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Die Inflation lag im Juli in dem Bereich, wo man sich zum Ziel gesagt hat. Zu gleicher Zeit beobachtet die Regierung die Folge von dem Krieg im Norden Osten und mögliche Probleme bei der Weltwiederölversorgung. Zusätzlich belasten neue städtische Zölle ab brasilianische Produkte der brasilianische Wirtschaft. 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
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Van dem Wetter van de Kolonie Sommerfeld in Umgebung informiere ich, dass der Wetterdienste für Marie Donnerstag, den 3. 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

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Wenn Sie uns schreiben wollen, hier ist unsere Adresse. 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Hiermit kommt das von unserem Programm «Wat sagt die Bibel?» zum Ende. 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

0: De klok is 11 met 30 minuten.
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0: 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Als er dann nach Beersheba kam, dem Heimatort von seinem Vater Isaac, dann brachte er dem Herrn dort Opfer. Und dort dreht Gott zu ihm dann im Traum. Und da bestätigt er ihm, dass er nach Ägypten treten soll, wo er ihm zu einem großen Falsch machen wird. Er versprach ihm auch, dass er eines Tages zurückkommen wird. Erinnern wir uns doch an Gott seinem Vorhersage an Abraham, wo er sieht, dass die Zeit im Ausland 400 Jahre lang sein wird. Abraham wird ja auch nach Ägypten getragen, aber ohne Gott zu fragen. Jakob seine Haltung dahin wird ganz anders. 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
0: 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Zu dieser Zahl macht wie noch Jakob und Josef mit seinen zwei Sehens, Manasse und Ephraim, die all in Ägypten wären, noch der Totale. Dann kommen wir auf alles Taub von 70 Personen, die in Ägypten ansiedelten. In Apostelgeschichte 7, Vers 14, redet Stephanus von 75 Personen. Er benutzt die griechische Schriften und nicht die hebräische. Diese Version schlägt die 5 Sehens von Manasse und Ephraim in die Liste mit ein. 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
0: 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Der scheinbar unbedeutende Einzelheit ist aber die Verbindung zwischen diesem Bereich und dem ein zweiter Mose, als die Israeliten 400 Jahre lauter als Glaube die Stadt Ramses abhören musste. Von dort aus tragen sie dann noch Kanaan los, von wo sie gekommen wären. 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

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Wer den Bruder nicht liebt, der bleibt im Tode. 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

Fernheim, den 19. Oktober 1951. Diese Woche war sehr anstrengend. Am Dienstag hatte ich allein 7 Operationen. Am Mittwochmorgen rief mich Dr. Racco an, er habe eine geplatzte Bauchhöhlenschwangerschaft und ob ich nicht sofort herüberkommen könnte. Da ging es natürlich um Stunden, wenn nicht um Minuten. Wir organisierten ein Auto und da der Koloniejeep auswärts war, fuhr uns der neue Amerikaner, der uns gegenüber wohnt. Die Ober- bzw. Operationsschwester, den Apotheker, der mein Narkotiseur ist und ich. Sterile Wäsche hatten wir im Koffer mit, ebenso die Instrumente und Kleider zum Wechseln, da man ja bei den Buschfahrten vollkommen verdreckt. Der Amerikaner, ein sehr netter Mensch, der Deutsch spricht, raste los mit 50 Meilen, dass uns Hören und Sehen verging. Die Wagenspuren im Sand sind nämlich von den Pferdefuhrwerken eingefahren und für den Jeep sind sie ein klein bisschen zu breit, so dass es eine große Kunst ist, nicht aus der Spur zu kommen und nicht im hohen Bittergras oder in den Dornenbüschen zu landen. Unterwegs machte der Jeep schlapp, und ich dachte mir schon, wie das werden sollte, da auf der ganzen Strecke von 35 Kilometern nur ein einziges Dorf ist, und dorthin zu latschen bei der Gluthitze wäre eine schöne Bescherung gewesen, ganz abgesehen von der Dringlichkeit der Operation. Er brachte die Geschichte soweit wieder in Ordnung. Die Benzinleitung war verstopft, weil alles, was man hier kauft, irgendwie Bruch ist. Nachdem er sie durchgeblasen hatte, lief die Karre wieder. In Halbstadt sah ich die Frau nur einen Augenblick an und wusste sofort, was es geschlagen hatte. Wir kochten die Instrumente aus und richteten Dr. Rackos Sprechzimmer her, einen Raum von etwa 2 mal 3 Metern. Als wir zu operieren begannen, war es gerade Mittag, die ärgste Hitze. Sicher über 50 Grad. Und das Wasser lief an mir herunter, als ob ich unter einer Brause stände. Glücklicherweise hatte ich die Maske vor dem Gesicht, so dass der Schweiß nicht in den Bauch tropfte, und deine Schwester wischte mir dauernd die Stirn und den Nacken ab. Die arme Frau, dachte ich, sie wird es sicher nicht schaffen und hat 5 kleine Kinder daheim. Schrecklich. Aber wir machten gleich während der Operation eine Infusion, wie daheim immer, und brachten sie gut vom Tisch herunter. Hinterher heiße Dusche. Man duscht hier immer so heiß, wie man es nur aushalten kann. Es ist viel besser als kalt. Und ein guter Kaffee. Dann ging's wieder zurück. Nun ist die Frau über dem Berg, wie Dr. Racco sagt. Da freut man sich. Gestern nun hatte ich eine enorm dicke Frau mit Gallenblasenoperation. Diese litt schon über 10 Jahre an Gallenkoliken schlimmster Art, hatte aber nie den Mut, sich operieren zu lassen. Alle seitherigen Ärzte hatten sie zu überreden versucht, ohne Erfolg. Nun kam sie zu mir. Ich schlug ihr eine Operation vor, aber sie meinte, sie wolle sich nicht operieren lassen. Sie habe viel zu viel Angst. Da sagte ich ihr, es sei mein oberster Grundsatz, niemanden zu operieren, der mich nicht ausdrücklich darum bittet. Sie solle wieder heimgehen, und wenn sie solche Schmerzen habe, dass sie es nicht mehr aushalten könne, dann solle sie kommen, dann würde ich sie operieren. Schon nach 14 Tagen war sie da. Was alle mit ihren Überredungskünsten nicht fertiggebracht hatten, hatte ich mit dem Gegenteil erreicht. Die Operation war keine Kleinigkeit, aber es gelang, die Gallenblase herauszuschälen, ohne dass sie platzte und ohne dass es blutete. Darauf war ich ganz stolz. Ich vergoss auch Ströme von Schweiß dabei. Nun geht es ihr ganz gut. Ist doch lustig, dass sich die Leute lieber operieren lassen, wenn man sie nicht operieren will. Ich habe die Erfahrung daheim schon gemacht. Außerdem geht bei solchen, die man überredet und die nicht wollen, meist etwas schief. Nachher sagen die Angehörigen, der Patient habe geahnt, dass er sterben müsse, aber der Doktor habe ihn überredet. Da habe ich mir vorgenommen, das niemals zu machen. Und ich bin gut dabei gefahren.

Fernheim, der 28. Oktober 1951. Vorigen Sonntag waren wir bei der Beerdigung der gallenoperierten Frau, die nun doch gestorben ist. Die Feier hat uns sehr beeindruckt. Hier ist es nicht wie bei uns daheim, dass man den Toten oder die Angehörigen ehrt, wenn man zur Beerdigung geht, sondern man wird dazu schriftlich eingeladen, wie zu einer Hochzeit. Also ist der Teilnehmer der Geehrte. Zuerst einmal war ich erstaunt, wie schnell die ganze Sache ging. Samstag auf Sonntagnacht um 24 Uhr war die Frau gestorben. Und am Sonntag um 15 Uhr sollte schon die Beerdigung sein. Wegen der Hitze ist diese Eile nötig. Das ganze Dorf hatte die Nacht über durchgearbeitet, um alles fertig zu bringen. Die Frauen hatten das Leichenhemd genäht, die Männer den Sarg gemacht und das Grab ausgeschaufelt. Wir waren zeitig da, aber leider war trotz der guten Organisation und den vielen Helfern doch nicht alles fertig, so dass wir bis 16.15 Uhr warten mussten. Während dieser Zeit wurde gesungen, so wie es bei den Mennoniten üblich ist. Einer sagt einen Liedanfang und stimmt an, worauf alles vierstimmig einfällt. Natürlich kam es mir merkwürdig vor, anstatt der bei uns üblichen Sterbelieder das genaue Gegenteil zu hören, nämlich lauter Texte wie »Welche Freude, welche Wonne wird es sein, wenn wir uns einst wiedersehen?« oder »Herrlich, herrlich wird es einmal sein, wenn wir ziehen von Sünde frei und rein in das gelobte Kanaan ein.« Und dazu lauter frisch fröhliche Melodien, wie sie hier üblich sind, so dass man überhaupt nicht das Gefühl hatte, auf eine Begräbnisfeier zu sein. Dann sprachen die Prediger, drei nacheinander. Es zieme sich für Christen nicht, traurig zu sein bei einem Todesfall, wie es die zu sein pflegen, die keine Heilsgewissheit haben. Der Herr habe die Liebe Entschlafene abgerufen, und so sei es gut, und auch die Angehörigen, für die der Verlust sicher schmerzlich sei, müssten sich seinem Willen beugen. Sie habe schon viele Jahre an ihrer Krankheit gelitten und immer gesagt, dass sie an einer Operation gewiss sterben würde. Darum habe sie sie ständig aufgeschoben, bis sie es nun nicht mehr länger ertragen konnte. Nun habe sie alles vorbereitet. In dem Zeitraum von 14 Tagen, von meiner ersten Konsultation, bei der ich sie heimschickte, bis zur Aufnahme zur Operation, habe sie zu Hause Großputz gemacht, alle Wäsche gewaschen und gebügelt, alle ihre Sachen geordnet und angegeben, wie sie beerdigt sein wolle und wer dazu eingeladen werden müsse. Mir wurde bewusst, dass ihr Gang zur Operation eigentlich gleichbedeutend war mit einem Todesurteil. Ich hatte sie noch gefragt, als sie schon auf dem Tisch lag, sind Sie jetzt ruhig oder haben Sie immer noch Angst? Nein, ich bin ganz ruhig, operieren Sie nur, hatte sie mir geantwortet. Ich nahm natürlich an, sie habe die Todesfurcht nun überwunden und wolle leben, aber sie meinte wahrscheinlich, dass sie sich zum Sterben bereit gemacht habe. Die beiden ersten Tage waren, wie nach einer solchen schweren Operation üblich, nicht leicht für sie. Aber am dritten Tag ging es ihr schon ganz gut, und ich dachte mit keinem Gedanken daran, dass noch etwas passieren könnte. Nur war sie so ohne Lebenskraft und Lebensmut, dass ich wiederholt zu ihr sagte, »Nun müssen Sie mir aber auch ein bisschen helfen, allein kann ich Sie nicht gesund machen. Sie sind über dem Berg und es kann Ihnen eigentlich gar nichts mehr geschehen, wenn Sie sich nur ein bisschen Mühe geben.« Aber sie schüttelte ungläubig den Kopf, als wollte sie sagen, »Rede du nur, ich weiß es besser, dass meine Zeit um ist.« Und so war es auch. Das Herz machte nicht mehr mit. Ohne allen Kampf, ganz still und friedlich, starb sie. Daran dachte ich während der Predigten, als ich nun hinterher erfuhr, wie sich das alles abgespielt hatte. Ärztlich konnte ich keinen Grund sehen, weshalb die Frau sterben musste. Sollte ich einfach denken, dass ihre Lebensuhr abgelaufen war und nichts, keine ärztliche Kunst und keine Mittel, das fliehende Leben hätten aufhalten können? So dachten die Menschen hier, und ich las aus ihren Mienen, dass niemand, auch nur im Schlaf, daran dachte, mir irgendeinen Vorwurf zu machen. Für die war es einfach Gottes Wille. Dann wiederum fiel mir ein, wie ich sie 14 Tage zuvor heimgeschickt hatte mit der Begründung, dass ich aus Prinzip niemanden operiere, der mit Todesfurcht oder Todesüberzeugung ins Krankenhaus kommt. Der Wille, gesund zu werden, der Wille zu leben, ist meiner Ansicht nach bei einer Operation ganz entscheidend, und darum hatte ich sie noch auf dem Tisch gefragt, ob sie jetzt ihre Angst überwunden habe. Niemals hätte ich sie operiert, wenn ich sie recht verstanden hätte, wenn ich gewusst hätte, was sie mit ihrer Antwort meinte. Und dann würde sie,
wenn auch mit Schmerzen, doch noch leben. Ja, dies ist kein leichter Beruf. Und in solchen Momenten, aber nur in solchen, denke ich, dass es besser gewesen wäre, ich wäre etwas anderes geworden. Gott sei Dank sind sie selten, diese Momente. Jetzt habe ich nahezu 300 Operationen durchgeführt, seit ich hier bin, darunter viele schwere. Und dies ist der erste Todesfall. Im Dorf war seit 11 Jahren, 4 Monaten und 7 Tagen niemand mehr gestorben. So langlebig sind die Menschen hier trotz des unguten Klimas. Wie dem auch sei, die Haltung und die Einstellung der Mennoniten in diesem Fall war ein großer Trost für mich. Nach den Predigten, bei denen auch nicht der leiseste Versuch gemacht wurde, den herrlichen, einwandfreien und unantastbaren Lebenswandel der Verstorbenen hervorzuheben, wie daheim üblich, auch wenn es nicht wahr ist, fuhr man auf den Friedhof, der ganz am Rande des Busches liegt und eigentlich nichts weiter ist als ein umzäuntes Viereck ohne eine Spur von Grabkreuzen oder Grabsteinen oder Blumen. Der Sarg wurde hinabgelassen, die ganze Jugend des Dorfes stürzte sich mit Spaten auf den Erdhaufen und schüttete das Grab in weniger als 3 Minuten zu. Dann sprach noch ein Prediger einige Worte, dass die Tote nun das sehen dürfe, was sie geglaubt habe, und dass wir nicht dem verweslichen Leichnam unter der Erde nachtrauern, sondern die Tote in einem guten und ehrenden Gedächtnis behalten sollten. Diese Einstellung bringt es wahrscheinlich mit sich, dass sich niemand um ein Grab kümmert. Das ist eine abgetane Sache.

Fernheim, der 3. November 1951. Wenn einer eine Reise tut, dann kann er was erzählen. Ich hatte schon lange die Absicht, Camacho, die Hauptstadt des Chaco, zu besuchen, und als vorgestern Gelegenheit war, hinüberzufahren, nützte ich dies aus und fuhr mit. Im Krankenhaus haben wir immer noch ruhigen Betrieb, so dass ich ohne Gewissensbisse weg konnte. Diese Hauptstadt liegt etwas über 100 Kilometer von hier nach der bolivianischen Grenze zu. Im Grunde ist das ein Fortin, eine Garnison. Wie wir sagen würden, mit etwa 300 Soldaten und deren Familien und bildet das letzte Bollwerk gegen Bolivien, da die 300 Kilometer lange Strecke bis zur Grenze völlig menschenleer ist. Die Stadt kam nach Beendigung des Chaco-Krieges 1935 an Paraguay, das heißt das Gebiet, auf dem sie steht. Richtig entstanden ist sie eigentlich erst danach durch das Militär. Vorher war es bloß ein Punkt mit einem Namen auf der Landkarte. Außer dem Militär wohnen dort nur noch drei mennonitische Familien, die die beiden einzigen Läden betreiben, und der deutsche Bischof mit seinen Padres, die sowohl die Mission unterhalten als auch Militärgeistliche sind. Es ist ein General dort, der gleichzeitig Gouverneur der Chaco-Provinz ist und den ich schon kenne, ein sehr netter Mensch. Der Weg dorthin war nun ein Abenteuer für sich. Es hatte reichlich geregnet und so war der Busch unvorstellbar grün und üppig. Die Zweige der Dornbüsche schlugen über den Weg zusammen, so dass man sich andauernd bücken musste, um in dem offenen Gefährt nicht völlig zerkratzt zu werden. Die Straße war vollständig überschwemmt. Man konnte meinen, man fahre in einem Flussbett. Wir fuhren mit einem hochbeladenen LKW, der alle paar Kilometer hoffnungslos im Schlamm einsank und stecken blieb. Mit Hilfe einer Stahltrosse, die an einer Trommel unter dem Wagen läuft und die man um irgendeinen Baum schlingt, zieht sich dann der Wagen von selbst wieder heraus. Aber das nimmt natürlich sehr viel Zeit in Anspruch, so dass wir anstatt 5 Stunden, wie vorgesehen, 9 oder 10 gefahren sind.

Vom knalligsten Rot am Kopf bis zum saftigsten Grün und hellleuchtendsten Gelb an Bauch und Rücken. Den Schwanz recken sie beim Laufen steil in die Höhe wie eine kleine Fahne. Dann gab es massenhaft Landkrokodile beachtlichen Ausmaßes, und diese trägen Tiere setzten sich vor lauter Angst auch plötzlich in panische Bewegung, wobei sie immer mit den beiden Beinen einer Seite gleichzeitig laufen, so dass sie watscheln wie Enten. Auch die Krokodile strecken den Schwanz in die Höhe, und den ganzen Rücken entlang haben sie einen Schuppenkamm. Schildkröten wälzten sich träge aus dem Schlamm und blieben am Wegrand liegen, wenn das Auto kam. Mit ihrem harten Panzer brauchen sie ja ein Überfahrenwerden nicht zu fürchten. Und dann die tausend Vogelstimmen in der Wildnis rechts und links. Solche Töne habe ich noch nie gehört. Man kommt sich, vor allem wenn es dunkel wird, wie verzaubert vor. Solch eine Vielfalt ist es vom schönsten Tirili bis zum langgezogenen Pfeifton, wie wenn man mit einem nassen Finger auf dem Rand eines Weinglases herumfährt und es zu singen anfängt. Kröten und Zikaden machen auch einen unglaublichen Lärm, so dass man fast sein eigenes Wort nicht verstehen kann. Leider habe ich weder Puma noch Jaguar gesehen, auch keinen Tapir, wie ich es mir schon lange gewünscht habe. Auf der ganzen Strecke ist eine einsame Ranch, auf einem halben Weg, die einzige menschliche Behausung. Nicht einmal Indianer gibt es in diesem Gebiet. Auf der Ranch oder Estancia, wie es hier heißt, lebt ein junges Ehepaar mit 4 Kindern, das 5. ist unterwegs. Sie ist italienischer Abstammung und freute sich halb tot, als ich italienisch mit ihr redete. Wir mussten nach Landesbrauch gleich im Kreis herumsitzen und aus einer Bombilla Tereré trinken, ein scheußlich bitterschmeckendes Zeug aus Yerba Mate mit kaltem Wasser angesetzt. Die Frau zauberte in kürzester Zeit eine echte Pasta Asuita hin, wie in Italien. Dazu gab es Zickleinbraten und wie immer Wasser, lauwarm. Hinterher Kaffee und Pudding mit Dattelsirup. Sehenswert sind die Wohnverhältnisse dieser Menschen. Auf 8 Pfählen ruht ein Strohdach und unter diesem spielt sich das ganze tägliche Leben ab. Man kocht, wäscht, isst, hängt in Hängematten zwischen den Pfählen und schaukelt sich und trinkt seinen Tereré dazu. An den Querbalken zwischen den Pfählen sind Drahthaken befestigt und an diesen hängt der komplette Hausrat. Töpfe, Pfannen, Wannen, Schüsseln und Kannen. Hühner und Enten, Zicklein und Schafe, Truthähne und Hunde laufen dazwischen herum. Daneben ist eine kleine Lehmhütte mit Strohdach. Darin befinden sich die Betten und der übrige Hausrat, der das Nasswerden bei einem eventuellen Regen nicht verträgt. Und dabei sind die Leute keineswegs primitiv, sondern sauber und ordentlich angezogen. Sie sind intelligent und haben vollendete Umgangsformen. Wer beschreibt unser Erstaunen, als beim Essen das schönste Porzellan auf dem Tisch stand? Wie kein Mensch in der Kolonie welches hat, auch wir nicht. Dazu feine Tischwäsche mit Spitzen und gutes Besteck. Man kommt aus dem Staunen nicht heraus, wie die Menschen es in der Einsamkeit aushalten. 50 Kilometer nach jeder Richtung durch die Wildnis bis zur nächsten menschlichen Ansiedlung. Dabei sind diese Estancieros meistens sehr reich, haben Tausende von Köpfen Rindvieh und fahren, wenn sie Lust haben, großartig nach Asunción oder sonst wohin. Die Frau war aber schon 2 Jahre nicht mehr fort, weil sie immer entweder in anderen Umständen war oder ein kleines Kind hatte. Man kann sich leicht denken, wie diese Leute sich freuen, wenn einmal Besuch kommt, auch wenn sie ihn gar nicht kennen, wie zum Beispiel uns. In Camacho konnten wir abends nicht mehr viel anfangen, weil dort um 10 Uhr das Licht ausgeht. Am anderen Morgen latschten wir los und besichtigten das Fortin. Der General, dem ich einen Besuch abstatten wollte und der eine wunderschöne Villa von außerordentlichem Geschmack hat, war leider dienstlich nach Asunción geflogen. Das Militärkrankenhaus dort kann man mit unserem Krankenhaus wirklich nicht vergleichen, weder als Einrichtung noch was Sauberkeit anbelangt. Dafür haben sie ein glänzendes Offizierscasino, das mit allen Schikanen gebaut und eingerichtet ist, so dass wir alle nur so staunten. Ihr Industriewerk, mit deutschen Pumpen, Maschinen und Turbinen ausgestattet, ist natürlich viel besser als unseres hier, was ja auch keine Kunst ist, da die Mennoniten in 20 Jahren alles selber erwirtschaftet haben.

während dort Steuergelder zur Verfügung stehen. Man sagt, 80% der Steuern des Landes verschlingt das Militär. Überhaupt kommt einem der ganze Ort, einsam und verloren in der Wildnis, so unnötig vor wie ein doppelter Kropf, wenn man bedenkt, dass er nur dazu dient, eine Wüstengegend, in der wirklich nichts los ist, gegen etwaige Angriffe zu verteidigen. Die Bolivianer haben ja bei dem damaligen Krieg in der grünen Hölle das behalten, worum der ganze Krieg geführt wurde, nämlich das Erdöl und der ziemlich beträchtliche Gebietszuwachs, den die Paraguayer erobert haben, brachte ihnen nur wasserlose, unbewohnbare Wildnis ein. Daraufhin gingen wir zum Bischof, einem blonden, hageren, älteren Deutschen in Ordenstracht, der in einer kleineren, aber ebenfalls sehr hübschen Villa wohnt, über deren Tür die Bischofsinsignien gemalt sind. Pater Jung, von dessen Besuch ich ja berichtet habe, kam uns schon mit fliegender Soutane entgegengelaufen und freute sich wie ein Kind an Weihnachten, als er uns sah. Er führte mich in sein Klösterchen, eine Lehmhütte mit Strohdach, das die Kapelle, seine Klause und einen kühlen Zwischenraum enthielt, und von einem, für hiesige Begriffe, winzigen, aber dicht bewachsenen Garten umgeben war, in dem die herrlichsten Blumen und Ziersträucher, Gemüse und Obstbäume, Reben und Koniferen einträchtig beieinander standen, so wie daheim in einem richtigen Bauerngärtlein. Das hat mich so angeheimelt, dass ich mir ganz nach Deutschland versetzt vorkam. Bei der grotesken Platzverschwendung, die wir hier pflegen, kann man niemals einen schönen Garten sehen, da alles viel zu weit auseinander steht, um schön und üppig zu wirken. Auf seinem Fensterbrett hatte Pater Jung in einem ausgehöhlten Baumstamm die Geranien stehen, die ich ihm geschenkt hatte, und war ganz traurig, dass sie nicht besser wuchsen. Meine sind schon groß und kräftig. Das Fenster war ganz verhangen von Weinranken, so dass die Klause in ein grünes, kühles Dämmerlicht gehüllt war. Er hatte eine Menge indianische Bogen und Speere und Webereien, die er uns zeigte. Da er bei all den kleinen militärischen Stützpunkten viel herumfährt, hat er oft Berührung mit ganz wilden Stämmen, den Moros, den Tobas und den Sanapanas. Und war erst kürzlich bei einem Überfall dabei, bei dem mehrere Paraguayer von den Moros getötet wurden. Ihm selber ist nichts passiert. Der General hat nun Befehl gegeben, immer und überall sofort auf auftauchende Indianer zu schießen, ohne erst abzuwarten, ob sie freundlich oder feindlich gesinnt sind. Dies und die Gerüchte von dem Überfall hatte, wie wir alle, auch der amerikanische Missionar gehört, der sich vorgenommen hat, gerade diese Moros zu bekehren, und er war mit uns gefahren, um dort an Ort und Stelle Näheres zu erfahren, weil er nun doch schon über ein Jahr hier sitzt, ohne zu irgendeinem Plan oder einer Möglichkeit gekommen zu sein, mit den Moros in Berührung zu treten. Man weiß nämlich gar nicht, wo sie sich aufhalten, da sie ja der Wasserlosigkeit wegen Nomaden sind und bald hier, bald da auftauchen und einsame Viehstationen überfallen. Nun ist der arme Mann ganz verzweifelt, dass der Schießbefehl ergangen ist, weil er sich sagt, dann ist es ganz ausgeschlossen, jemals friedliche Beziehungen zu denen aufzubauen. Er hat sich nun in den Kopf gesetzt, dort, wo neulich der Überfall war, ein Haus zu bauen, einen Garten anzulegen, Obstbäume zu pflanzen und Geschenke wie Stoffe und anderes auszulegen, so dass sich die Moros alles wegnehmen können. Er selbst will sich in dem Haus verbarrikadieren und von drin zusehen, wenn sie sich das Zeug nehmen. Er meint, wenn sie sehen, dass sie sich alles nehmen können, ohne dass geschossen wird, könnte er mit der Zeit wagen, herauszugehen und mit ihnen zu reden, wobei niemand überhaupt jemals die Sprache gehört hat. Der Ort, wo er das Haus hinstellen will, ist 60 Kilometer von hier und 45 Kilometer von Camacho und 30 Kilometer von einem kleinen Militärstützpunkt entfernt, mitten im Urwald. Nach dieser kleinen Abschweifung wieder zurück zu unserem Pater Jung. In dem kleinen Kapellchen, das typisch deutsch wirkte, ich kann nicht einmal sagen, weshalb, waren die Balken des Strohdaches von den Ameisen fast ganz aufgefressen, so dass das Dach bald zusammenstürzen wird. Aber es stand ein Harmonium drin, und einer unserer Begleiter spielte gleich »Lobe den Herrn, den mächtigen König der Ehren« und »Großer Gott, wir loben dich«, und der Pater sang mit kräftiger Stimme mit und wir anderen auch. Nachher spielte ich noch meine zwei obligatorischen Lieder, mehr kann ich immer noch nicht. Die Padres bauen jetzt ganz allein eine neue Kirche, 35 Meter lang, 12 Meter breit
und innen 6 Meter hoch. Bis zu den Fenstern haben sie sie schon fertig. Der Staat gibt keinen Pfennig dazu und auch nicht zu ihrem Unterhalt. Und von Rom kriegen sie fast nichts, weil sie kaum mit Bekehrungen und Taufen aufwarten können. Aber, sagt Pater Jung, von dem Zeitpunkt an, als Bonifatius nach Deutschland kam, hat es noch 500 Jahre gedauert, bis Deutschland christianisiert war. Da dürfen wir nicht denken, dass wir den Chaco in 25 Jahren christianisieren können. Was sind schon 25 Jahre? Wir mussten uns leider bald verabschieden, da wir an die Rückreise denken mussten, und ich merkte, wie schwer ihm der Abschied fiel. Bei unserem Gastgeber, dem Leiter der dortigen Filiale unserer Kooperative, aßen wir noch zu Mittag, wobei es als ganz große Besonderheit echte europäische Kartoffeln und Tomatensalat mit Zwiebeln gab. Dazu natürlich wie üblich zähe Rindschnitzel, die es übrigens auch schon morgens zum Frühstück und abends zum Nachtessen gibt. Fleisch ist hier sozusagen das tägliche Brot. Brot dagegen ist eine Delikatesse, die man zum Fleisch isst, damit es besser rutscht. Der Heimweg verlief bei größter Hitze im Wesentlichen nicht anders als der Hinweg, und Erika war froh, als ich endlich spät nachts ankam. Sie wäre ja gerne mitgefahren, weil man hier sonst wenig erlebt, aber wegen des Kleinen ist sie daheim geblieben, und ich war nachher froh darüber, weil es doch sehr strapaziös war. Es war eine Vergnügungsreise, die kein Vergnügen war.

Fernheim, der 10. November 1951. Diese Woche haben wir angefangen, auf den Dörfern Gesundheitsbesichtigungen abzuhalten. Alle Leute wurden samt Kind und Kegel auf Malaria, Trachom, eine Augenkrankheit, und Hakenwurm, ein Tropenparasit, der das Blut zerstört, untersucht. Außerdem haben wir die Häuschen kontrolliert und eine Gesundheitsbelehrung der Erwachsenen durchgeführt. Zwei Dörfer haben wir auf diese Weise an einem Tag durchgenommen. Die Fahrt durch den Busch war diesmal wunderschön. Es hatte geregnet und der Himmel war bewölkt und der Busch so grün. Man konnte einfach nicht begreifen, dass das die noch vor wenigen Wochen so trockene, dürre Wüste sein sollte. Wie eine große Parklandschaft sah alles aus. Dazu eine Blütenpracht, vor allem bei den Schlingpflanzen und Kakteen, vom zartesten Weiß bis hochrot, lila, rosa, gelb und blau. Die Kaktusblüten riechen wie Maiglöckchen. So haben wir es nun doch auch ein bisschen schön. Mit dem Wasser können wir jetzt wieder verschwenderisch umgehen, weil bei einem richtigen Regen die Zisterne halb voll läuft. Und so wird sie jetzt nicht mehr leer. Im Krankenhaus ist wenig Betrieb. Entweder werden die Leute bei dem schönen Wetter nicht so leicht krank, oder sie haben der Frühjahrsbestellung wegen keine Zeit dazu. Die Schwestern habe ich zur Hälfte beurlaubt, nachdem sie das ganze Krankenhaus innen und außen frisch verputzt und geweißt hatten. Als Verputz nimmt man Kuhmist, den man hier ja zu nichts anderem verwenden kann, vermischt mit Lehm, und er wird ausschließlich mit den Händen geknetet und aufgeschmiert. Handwerkszeug brauchen sie dazu nicht. Nur zum Glattstreichen ein Brettchen. Zum Weißen nehmen sie ein bisschen Bittergras, sonst nichts.

Fernheim, der 17. November 1951. Gestern habe ich 50 Kühe gekauft und diese werden auf der Kolonieviehstation umsonst geweidet. Nach einem Jahr kommt etwa 45% Zuwachs dazu, sodass dies eine natürliche Verzinsung ist, abgesehen von der Tatsache, dass das Vieh hier jeweils im Preis steigt, wie das Geld im Wert sinkt. Ich lasse mir jetzt jeden Monat die Hälfte meines Gehalts in Vieh gutschreiben, denn mit der anderen Hälfte können wir uns immer noch bequem alles leisten, was wir wollen und brauchen. So scheint unser Leben auf einer gesicherten Basis zu stehen. Erika sagte gestern, ich behaupte immer, ich sei kein Geschäftsmann, aber das finde sie nun gar nicht mehr. Ja, sie habe geradezu Respekt vor meinen finanziellen und kommerziellen Fähigkeiten. Nun, so schlimm ist es nicht. Es hat mich nur oft beunruhigt, wenn ich sah, was das Geld von vor einem Jahr heute noch wert ist. Ihr macht euch keinen Begriff, wie schnell uns dies Jahr vergangen ist. Wir können es kaum glauben, dass wir jetzt schon bald ein Jahr von daheim fort sind. An euren Kohlepreisen sehe ich, dass das Leben auch bei euch ganz hübsch teuer geworden sein muss. Hier wird die Elektrizität und alles mit Holz gemacht. Bäume, die aus der Wildniszeit noch vor dem Haus oder im Grundstück stehen, werden abgehauen und im Ganzen verbrannt, und zum Feuermachen holt man das Holz aus dem Busch. Neulich sagte ich, das komme mir doch reichlich komisch vor. Was sollen wir denn sonst machen? Na, ich denke doch, das Holz, das man dicht dabei hat, zersägen und zerhacken, damit man es nicht aus dem Busch zu holen braucht. Ach, das lohnt doch nicht die Mühe. Holz zersägen. Im Busch ist alles schon fix und fertig zerfallen, das braucht man nur aufzulesen und hat es schon recht zum Verbrennen. Andere Länder, andere Sitten. Im Krankenhaus gibt es, obwohl so wenig Betrieb ist, doch immer genug Aufregung. Wir hatten einen kleinen Jungen, der von einer ganz winzigen Kratzwunde eine Blutvergiftung bekam und von den Eltern in einem aussichtslosen Zustand gebracht wurde. Trotz Penicillin und Sulfonamiden bekam er noch eine Hirnhautentzündung und war zuletzt so apathisch, dass wir glaubten, es gehe zu Ende und nach den Eltern telefonierten. Der Junge hatte 3 Tage nichts mehr gegessen. Aber als die Mutter da war, aß er plötzlich. Ich ließ sie dann im Zimmer bleiben und ihn füttern. Und von Stund an ging es dem Kind besser. Jetzt ist er über dem Berg. Und die Mutter ist wieder heimgefahren, denn sie hat noch 4 Kinder daheim. Das 6. kommt bald. Der Junge ist völlig klar und munter. Da kann man sehen, was die seelischen Kräfte einer Mutter ausmachen. Gestern war die Diplomierung und Einsegnung der Lehrer, die vorige Woche ihr Examen abgelegt haben. Elfriede Racco, unser Hausgast, war auch dabei. Sie war die Jüngste, schnitt aber am besten ab und musste eine Rede halten. Natürlich spielte sich wie immer alles in der Kirche ab und es dauerte mit einer kurzen Mittagspause fast 6 Stunden. 10 Prediger haben insgesamt gesprochen und die Chöre haben etwa 15 Lieder gesungen. Jeder Prediger fing mit einem Gemeindelied und Gebet an, so dass ich mich wunderte, dass sie überhaupt noch etwas Neues wussten. Raccos waren alle da und wir feierten Abschied. Elfriede fuhr am Abend mit ihnen nach Hause. So sind wir nun allein in unserem großen Haus, was uns noch ganz komisch vorkommt. Jetzt geht es schon bald auf Weihnachten zu. Nicht zu glauben, bei der Hitze. Zu denken, dass es jetzt bei euch kalt sein soll, ist eine komische Vorstellung. Bei mir verwirren sich oft die Begriffe. Man kann sich einfach an diese verkehrte Welt nicht gewöhnen. Der Mond nimmt nicht wie bei uns ab und zu. Die Sonnenseite am Haus ist Norden. An Weihnachten sollen sich die Kerzen am Baum vor Hitze krumm biegen und die Leute singen dazu, leise rieselt der Schnee. Oft wundert es mich, wie durch und durch deutsch sie geblieben sind. Gestern bei dem Schulfest sah man es wieder einmal so richtig. Es ist ihnen völlig egal, ob sie mit ihrer Schulbildung außerhalb der Kolonie irgendetwas anfangen können. Sie müssen nämlich, falls sie studieren wollen, in Asunción oder sonst wo sogar mit der untersten Klasse Volksschule anfangen. Hauptsache, sie haben ihr Kolonieexamen und Koloniediplom. Sie bekommen dafür auch sehr schöne, amtlich aussehende Urkunden. Ihr Examen ist äußerst schwierig, sie müssen tüchtig dafür büffeln. Im Grunde genommen ist es so. Einen Wert hat das alles nur, wenn man nicht die Absicht hat, aus der Gemeinschaft hinauszugehen. Dann gilt es genauso viel wie anderswo ein Staatsexamen. Die Kolonien stellen ja ihrer ganzen Struktur nach ein kleines Staatswesen dar. Da die Kolonieleitung nicht haben will, dass jemand abwandert,
was ja natürlich doch immer wieder vorkommt, ist es ja auch ganz gleichgültig, ob die, die weggehen, mit ihrer Ausbildung anderswo etwas anfangen können oder nicht. Die Lehrbücher bekommen sie fast alle aus Deutschland oder der Schweiz. Leider sind sie infolge des schlechten Umrechnungskurses immens teuer. Da sie in den Volksschulen noch alte deutsche Fibeln verwenden, schreiben sie fast alle Deutsch, also gotisch, wie man hier sagt. Nur wenn sie die höhere Schule besuchen, lernen sie lateinische Buchstaben. Eine bemerkenswerte Sache, diese Kolonien, die sich in fremden Ländern durch Jahrhunderte hindurch deutsch gehalten haben. Aus Russland, Kanada, der äußeren Mongolei, Holland, Polen, Sibirien und China kommen sie hier zusammen und reden alle genau dasselbe breite Platt.

Fernheim, der 25. November 1951. Wir haben eine bewegte, schöne Woche hinter uns. Am Dienstag hatte Frau Racco Geburtstag. Einer plötzlichen Eingebung folgend nahmen wir ein Auto und fuhren allemann hinüber nach Halbstadt. Die Überraschung war vollkommen. Die ganze Familie freute sich riesig. Wir blieben bis spät nachts und sangen und musizierten. Es war ein sehr schöner Tag. Am übernächsten Morgen fuhr ich wieder auf die Dörfer, Gesundheitsbesichtigung. Es war ein entsetzlicher Sandsturm. Abends legten wir uns ziemlich früh schlafen, denn ich war von der Dorffahrerei sehr müde. Da, kurz nach Mitternacht, wurden wir aufgeweckt. Die Jugend sang hinter den Oleanderhecken vor unserem Schlafzimmerfenster ein Ständchen, ein sehr schönes Geburtstagslied, das ich noch nie gehört habe. Ich will es mir aufschreiben lassen. Das muss ich unbedingt lernen. Ihr glaubt nicht, wie schön das ist, so mitten in der Nacht mit einem Ständchen aufgeweckt zu werden. Aber es war so entsetzlich heiß, dass wir nachher nicht mehr einschlafen konnten. Wir pappten richtig auf den Matratzen. Plötzlich erhob sich ein gewaltiger Südwind und wir rannten und holten die Daunendecken, so kalt war es auf einmal. Und nicht lange danach prasselte der Regen aufs Dach. Ach, welch eine liebliche Musik! Kaum war ich am Morgen aufgestanden, kamen die Schwestern und sangen ein Lied aus unserem Gesangbuch, das sie heimlich eingeübt hatten, wobei man bedenken muss, dass sie es für diesen Zweck eigens in Ziffern umsetzen mussten, weil sie ja keine Noten lesen können. Bald war die ganze Wohnung voll Sträußen, denn bei uns ist jetzt Frühling und alles blüht schön. Und erst in der Sprechstunde. Viele ehemalige Patienten waren trotz Regen von weit her gefahren, um mir ihre Glückwünsche und allerhand Geschenke zu bringen. Obst, das jetzt hier sehr rar ist, Gurken, auch eine Delikatesse, Häkeldeckchen, Torten, Sträuße und so weiter. Was sie halt so haben. Es hat mich natürlich sehr gefreut, dass sie alle so aufmerksam waren. Leider hatte ich im Krankenhaus zwei sehr schwere Fälle. Und so war mir die Geburtstagsstimmung etwas vergällt. Ich konnte einfach an nichts anderes denken. Am Samstag hatten wir eine kleine Abschiedsfeier auf der Versuchsfarm bei den sehr netten Forstmeisterleuten. Der holländische Studienrat verlässt demnächst die hiesige Oberschule und da feierten wir dort draußen. Wir besichtigten, solange es hell war, die Farm, auf der es allerhand zu sehen gab. Nachher hörten wir Musik von Beethoven und Schubert auf Platten. Es war sehr feierlich. Wir saßen dabei um ein kleines Palisanderfeuer, das ja wie Weihrauch riecht, und hatten den Sternhimmel über uns, so weit und groß, wie er eben im Flachland ist. Später sangen wir und unterhielten uns. Erst um Mitternacht fuhren wir mit der Kutsche los. Ich kutschierte zum ersten Mal in meinem Leben und brachte doch alle lebend heim.

Fernheim, 1. Advent 1951. Endlich kriegen wir doch noch etwas Weihnachtsstimmung. Heute Morgen um 5 Uhr kamen ein paar Kinder mit einem Adventskranz aus Tuja vor die Veranda und sangen und sagten ein Gedicht auf. Auch im Krankenhaus hängen überall Kränze. In der Kirche sangen wir Adventslieder und hörten entsprechende Predigten. Und nachmittags und abends kamen noch mehr Kinder und sangen vor dem Haus und brachten Sträußchen und Kränzchen aus Asparagus und Granatäpfeln mit hübsch bemalten Sternchen. Unsere Indianer, die nah bei unserem Haus wohnen, feiern schon beinahe einen Monat ein großes Fest. Von weit her sind sie in Scharen herbeigeströmt und nun geht das Gejohle jede Nacht bis fast in den Morgen. Es ist Ping Ping, das Mannbarkeitsfest eines 9-jährigen Mädchens, für das so viel Aufwand gemacht wird. Gestern Abend gingen wir hinaus, um zuzusehen. Es war für uns natürlich ein eigenartiges Erlebnis. In einem großen Kreis tanzten sie zu 30 oder 40 um ein Feuer und sangen unermüdlich, stundenlang die gleiche monotone Melodie. Eng umschlungen liefen sie in kleinen Schritten immer rundum, bunt geschmückt, und die übrige Gesellschaft saß drumherum und schaute zu. Man könnte ja denken, es sei gefährlich, dahin zu gehen und zuzusehen. Sie seien vielleicht beleidigt, dass man ihren Kult beobachtet. Aber weit gefehlt. Gleich kamen eine Menge herbeigelaufen, die mich kannten. Sie fragten Dr. Racco, wer er sei. Und als er sagte, er sei der Halbstädter Doktor, wiesen sie dorthin, wo die Halbstädter ihren Lagerplatz hatten. Die Hunderte von Menschen lagerten also genau nach Orten getrennt. Der Indianer, der uns alles erklärte, redete nicht den gewöhnlichen Mischmasch aus Indianisch, Spanisch und Plattdeutsch, sondern völlig fließend Deutsch und sagte, er heiße Gerdi. Er ist in unserem Kooperativladen beschäftigt und hat es da gelernt und ist natürlich nicht wenig stolz darauf. Es ist einfach zu seltsam mit diesen Leuten. Man macht sich keinen Begriff. Da tanzen sie als nackte Wilde ums Lagerfeuer und huldigen ihren Bräuchen, und gleichzeitig reden sie einen auf Deutsch an und haben dieselben Namen wie wir. Das Krankenhaus ist jetzt wieder einigermaßen voll. Es gibt viel Gelbsuchtpatienten und die müssen viel trinken. Da ist das nun komisch. Die Operierten, die nicht trinken dürfen, lechzen nach Wasser. Aber die, die viel trinken sollen, wollen nicht. Sie sagen, mich dürstet nicht. Da haben wir zwei Jungen von 13 und 14 Jahren zu einem Wettstreit aufgefordert. Als ich abends kam und fragte, wie viel sie getrunken hätten, sagte der eine, 30 Glas Tee, und der andere, 35 Glas. Da sie dabei einen Riesenhunger entwickelten, hatte der eine 17 Stück Brot gegessen und der andere 15. Haben wir gelacht. Heute Abend fand ich ein Brieflein vor, das mir ein Lehrer und Prediger geschickt hatte. Ich schreibe es ab, weil es mich so gefreut hat. Es ist Ihnen hier bei uns wohl recht einsam. Sie verließen das schöne Deutschland, um Menschen, die von den Schicksalswellen in diese Buschwüste verschlagen wurden, zu helfen. In diesen Adventstagen mögen Sie wohl besonders an Ihre Heimat denken. Ich weiß, dass Sie und Ihre Frau Gemahlin ein ganz großes Opfer bringen. Aber werden Sie nur nicht müde und mutlos. Sie haben bereits vielen kranken Siedlern geholfen. Und vielen werden Sie noch helfen müssen. Ich persönlich bin froh und dankbar, dass Sie es nicht verschmäht haben, zu uns zu kommen. Gott wolle es Ihnen vergelten. Meine Frau und ich, wir wünschen Ihnen und Ihrer Frau eine frohe Adventszeit.

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1: Die Klock ist 4 mit 30 Minuten.

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Einen schönen guten Abend, werte Hörerinnen und Hörer. Willkommen zum Abendjournal am Mittwoch, den 2. September. Für Sie am Mikrofon Bettina Kub. Ich freue mich auf diese Stunde mit Ihnen am Radio. Sie hören die Nachrichten, die lokalen Anzeigen, die aktuellen Devisenkurse und den Wetterüberblick. Zu folgenden Themen gibt es heute diese besonderen Beiträge. Die Kurzsendung Ehe und Familie, heute mit dem ersten Teil zum Thema Freiheit oder Bevormundung, gebracht von Carsten Friesen. Ein Interview über einen Kongress zum Thema Langlebigkeit von Marilu Siebert. Und über ein Theaterprojekt am Colegio Loma Plata einige Informationen. Soweit der Überblick. Ich wünsche uns eine informative Stunde am Radio.

Die Nachrichten aus dem internationalen Bereich. In Syrien sind 73 Tonnen Uran sichergestellt worden. Atomwächter der Vereinten Nationen haben in Syrien große Mengen an lange geheim gehaltenen Uranbeständen sichergestellt. Das Uran stammt aus der Regierungszeit des früheren Präsidenten Bashar al-Assad, so der Spiegel. Dabei handelte es sich um 73 Tonnen Uran. 55 Tonnen davon waren Brennstäbe für ein geheimes Reaktorprojekt. Der syrische Außenminister und der Chef der Internationalen Atomenergieorganisation IAEA hatten die Existenz der Uranbestände vor 2 Wochen bekannt gegeben. Das Material sei in den vergangenen Tagen von IAEA-Fachleuten überprüft und gesichert worden und stehe nun unter Beobachtung derselben. Israel hatte 2007 die Baustelle für einen mutmaßlichen Kernreaktor in Syrien angegriffen und zerstört. Das Ziel war, zu verhindern, dass das Land damit Atomwaffen herstellen kann. Wegen des Widerstands der Assad-Regierung und wegen des Bürgerkriegs konnte die IAEA den geheimen Aktivitäten jedoch nicht vor Ort auf den Grund gehen. Nach dem Sturz von Assad Ende 2024 war wieder Bewegung in die Untersuchung gekommen. In Deutschland nutzen fast alle älteren Schüler künstliche Intelligenz für die Schule. Laut dem Spiegel setzen fast alle älteren Schüler künstliche Intelligenz für Hausaufgaben und Unterrichtsvorbereitungen zumindest manchmal ein. Das ging aus einer Umfrage hervor, die unter 1000 Schülern im Alter zwischen 16 und 19 Jahren durchgeführt wurde. Lediglich 2% der Schüler gab demnach an, die KI nie für Referate oder Hausarbeiten zu nutzen. Nur 4% verzichten komplett auf die künstliche Intelligenz bei der Bewältigung der Hausaufgaben. Die allermeisten Jugendlichen nutzen sie zumindest mehrmals pro Woche, wenn nicht sogar täglich. Auch im Unterricht selbst spielt die künstliche Intelligenz eine immer größere Rolle. Themen wie Anwendungen, Funktionsweisen, Chancen und Risiken oder moralisch-ethische Aspekte der künstlichen Intelligenz werden in den Klassenzimmern der 16- bis 19-Jährigen häufig behandelt. Japan senkt das Tempolimit auf vielen engen Straßen deutlich. Seit Dienstag gilt auf zahlreichen schmalen Wohnstraßen in Japan nur noch ein Tempolimit von 30 Kilometern pro Stunde. Bisher waren dort teilweise bis zu 60 Kilometer pro Stunde erlaubt, schreibt The Guardian. Betroffen sind Straßen ohne Mittellinie und ohne ausgeschilderte Höchstgeschwindigkeit. Japan verzeichnet insgesamt immer weniger Verkehrstote. Auf den kleineren Wohnstraßen ist die Zahl schwerer Unfälle mit Kindern und älteren Menschen allerdings seit Jahren kaum zurückgegangen. Im vergangenen Jahr stieg sie sogar erstmals seit mehreren Jahren wieder an. Erfahrungen mit sogenannten Tempo-30-Zonen sprechen für die Maßnahme. Nach ihrer Einführung vor einigen Jahren gingen dort tödliche und schwere Unfälle um etwa 30% zurück. Spektakulärer Tiefflug über Rugby-Stadion sorgt für Sicherheitsdebatte. Wie The Guardian berichtet, haben 2 Passagierflugzeuge vor dem Rugby-Spiel zwischen Südafrika und Neuseeland in Kapstadt für Aufsehen gesorgt. Die Maschinen der südafrikanischen Airline Airlink flogen am Samstag ungewöhnlich tief über das vollbesetzte Stadion. Besonders das erste Flugzeug passierte das Dach nur wenige Meter darüber. Eine zweite Maschine folgte unmittelbar dahinter und flog dabei durch eine Wolke aus rosa Rauch, die vom Stadiondach aufstieg. Die spektakuläre Einlage begeisterte die Zuschauer, löste aber auch Kritik von Luftfahrtexperten aus. Sie warnten, dass bei einem technischen Problem Turbulenzen oder einem Vogelschlag in dieser Höhe kaum Zeit für eine Reaktion bleibe. Airlink verteidigte den Überflug. Nach Angaben der Airline war er sorgfältig geplant, mehrfach geprobt und von den zuständigen Luftfahrtbehörden genehmigt worden.
Die Flugzeuge waren zudem nicht mit Passagieren besetzt. Tiefflüge gehören bei großen Rugby-Spielen in Südafrika zur Tradition. Der jüngste Überflug sorgte wegen seiner extrem geringen Höhe jedoch weltweit für Diskussionen.

Die Nachrichten aus dem nationalen Bereich. Ein japanisches Buch über die paraguayische Küche ist ausverkauft. Darüber berichtet das staatliche Nachrichtenportal Medios del Estado. Die paraguayisch-japanische Autorin Miriam Megumi Kumagai Yamashita hat in Tokio ein auf Japanisch verfasstes Buch über die paraguayische Küche veröffentlicht. Die erste Auflage des kulinarischen Werkes war innerhalb kürzester Zeit restlos ausverkauft. Neben traditionellen Rezepten wie Sopa Paraguaya vermittelt das Werk den Lesern auch Einblicke in die Geschichte, die Bräuche und die Kultur des südamerikanischen Landes. Die Autorin ist in Encarnación geboren und lebt seit über 2 Jahrzehnten in Japan. Sie möchte mit dem Buch eine kulturelle Brücke zwischen beiden Nationen schlagen. Für die Zubereitung der Gerichte in Übersee baut die paraguayische Migrantengemeinschaft in Japan sogar typische Zutaten wie Maniok an und stellt speziellen traditionellen Käse inzwischen selbst vor Ort her. Der Senat startet ein Projekt zur Wiederaufforstung. Die Nationale Antidrogenbehörde Senat hat nach einer erfolgreichen Razzia das ökologische Folgeprojekt namens Restaurar ins Leben gerufen. Wie Mega Cadena schreibt, ist das Ziel der Initiative, die von Drogenbanden für den illegalen Marihuana-Anbau abgeholzten Waldgebiete in den Regionen Canindeyú und Caaguazú gezielt wieder aufzuforsten. In Zusammenarbeit mit der Nationalen Forstbehörde brachten Spezialkräfte großflächig Samen einheimischer Baumarten auf den zerstörten Flächen aus. Nach Angaben von Umweltschutzorganisationen haben die ständige Überwachung und die verstärkte Präsenz der Sicherheitskräfte die illegale Entwaldung in den Naturschutzgebieten in den letzten Jahren bereits spürbar eingedämmt. Die Behörde betont, dass der Kampf gegen den Drogenhandel untrennbar mit dem Schutz des paraguayischen Naturerbes verbunden sei. Radio Nacional del Paraguay feiert 84-jähriges Bestehen. Wie Medios del Estado informiert, feiert der Staatssender Radio Nacional del Paraguay heute sein 84. Dienstjubiläum. Die geschichtsträchtige Rundfunkanstalt wurde im Jahr 1942 unter der damaligen Regierung in der Hauptstadt Asunción offiziell eingeweiht. Die Gründung des Senders basierte auf dem dringenden Wunsch des Landes nach einem eigenen staatlichen Medienorgan kurz nach dem Ende des historischen Chaco-Krieges. Im Laufe der Jahrzehnte begleitete das Radio als journalistischer Zeitzeuge bedeutende Meilensteine der paraguayischen Geschichte. Dazu zählen der Bau des riesigen Itaipu-Wasserkraftwerks oder unvergessliche internationale Sporterfolge. Heute ist die modernisierte Rundfunkanstalt fest in das Nationale Ministerium für Informations- und Kommunikationstechnologie integriert. Über 100 Polizisten sind entlassen worden. Die Nationalpolizei hat in den vergangenen 3 Jahren insgesamt 109 Beamte wegen schwerer illegaler Aktivitäten unehrenhaft aus dem Dienst entlassen, wie Ultima Hora berichtet. Die betroffenen Uniformierten wurden nach internen Untersuchungen von der Behörde für innere Angelegenheiten für schuldig befunden, gegen die Grundprinzipien und Werte der Institution verstoßen zu haben. Neben den strafrechtlichen Delikten gab es laut der Polizeiführung auch ehrenhafte Entlassungen von ranghohen Kommissaren und Direktoren. Diese Führungskräfte hatten eine verpflichtende Lügendetektorprüfung nicht bestanden. Dieser spezielle Transparenztest ist in Paraguay mittlerweile eine feste Voraussetzung, um überhaupt in höhere Führungspositionen innerhalb der Polizei aufsteigen zu dürfen. In Asunción ist ein illegales Medikamentenlager entdeckt worden. Die Nationale Antidrogenbehörde hat bei mehreren Razzien auf dem Mercado Cuatro
in Asunción ein illegales Vertriebsnetz für verschreibungspflichtige Medikamente zerschlagen. Wie es in der Nachricht der Zeitung Ultima Hora heißt, entdeckten die Ermittler bei der Durchsuchung einen verborgenen Keller, der als heimliches Hauptlager für Schmuggelware diente. Dort lagerten große Mengen starker Beruhigungsmittel wie Clonazepam, für deren legalen Kauf eigentlich streng kontrollierte Rezepte notwendig sind. In den betroffenen Apotheken stießen die Beamten zudem auf Blankorezepte, die von Ärzten bereits im Vorfeld illegal unterschrieben und gestempelt worden waren. Während zwei Verdächtige aus dem Umfeld des Besitzers festgenommen wurden, fanden die Behörden weiter nach dem flüchtigen Drahtzieher, der sich vermutlich im Ausland aufhält. Peña erklärt den Ökolandbau zum Staatsziel. Präsident Santiago Peña hat bei der Eröffnung einer internationalen Agrarkonferenz in Asunción angekündigt, die biologische Landwirtschaft im Land zu fördern. Laut Medios del Estado hat sich der Sektor im vergangenen Jahr zu einer tragenden Wirtschaftssäule entwickelt und brachte Paraguay Agrarexporte im Wert von rund 40 Millionen US-Dollar ein. Aktuell bewirtschaften bereits mehrere tausend zertifizierte Kleinbauern eine Gesamtfläche von 160.000 Hektar nach ökologischen Standards. Die Regierung sieht in der nachhaltigen Produktion eine enorme Chance für die Entwicklung des ländlichen Raums sowie für die Schaffung neuer Arbeitsplätze. Durch gezielte Investitionen und eine engere regionale Zusammenarbeit soll Paraguay nun dauerhaft Zugang zu hochpreisigen internationalen Märkten erhalten.

Wir wiederholen eine Todesnachricht aus Rheinland-Nordmenno. Herr Johann J. P. Hiebert ist heute am 2. September um 6.20 Uhr nach kurzem schweren Leiden im Hospital Loma Plata gestorben. Er erreichte ein Alter von 85 Jahren und 11 Monaten. Die Abschiedsfeier für Herrn Johann J. P. Hiebert findet am Donnerstag, den 3. September, um 15 Uhr in der Kirche der MG Loma Plata statt. Jedermann ist zu dieser Feier eingeladen. Gezeichnet die tief trauernde Ehefrau Elisabeth Hiebert, geborene Funk, und die Kinder, Groß- und Urgroßkinder. Auf Wunsch der Familie spielen wir das folgende Lied.

Das Wetter in Philadelphia. Der Himmel ist wolkenlos und die Temperatur beträgt 29 Grad Celsius. Die Höchsttemperatur wurde heute mit 30 und die Tiefsttemperatur mit 14 Grad Celsius gemessen. Die relative Luftfeuchtigkeit liegt bei 32% und der Luftdruck beträgt 1011 Millibar. Der Wind weht aus nordöstlicher Richtung mit einer Geschwindigkeit von 10 Kilometern in der Stunde. Die Höchstgeschwindigkeit des Windes betrug heute 24 Kilometer pro Stunde. Die Wetteraussichten? Der Donnerstag kündigt etwas wärmere Temperaturen an. Sie bewegen sich zwischen 20 Grad Celsius und ein Tagesmaximum von 34 Grad Celsius. Der Himmel zeigt einige Wolken auf und der Wind kommt aus nordöstlicher Richtung.

Zu den Wirtschaftsdaten. Der Dollar stand im Ankauf auf 5.920 und im Verkauf auf 6.010 Guaranis. Der kanadische Dollar im Ankauf auf 3.500 und im Verkauf auf 5.100 Guaranis. Der Euro wurde mit 6.750 zu 7.200 gehandelt, der Real mit 1.095 zu 1.195 Guaranis und der Peso Argentino 3 zu 5 Guaranis. Der Finanzabteilung Fernheim gilt unser Dank für die Zustellung dieser Daten.

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1: Guten Abend, werte Zuhörer. Folgender Beitrag wurde von Herrn Gerhard Perner verfasst, der schon jahrzehntelang im Bereich der Mediation und Begleitung verschiedener sozialen und familiären Situationen tätig ist. Es geht um folgendes Thema: Freiheit oder Bevormundung, gelesen von Sozialarbeiter Carsten Friesen. Das Wort Freiheit oder Befreiung hören wir gerne, besonders wenn es sich um eine Unterdrückung oder sogar um eine Gefangenschaft handelt. Frei sein, das ist der Wunsch des Menschen, wozu er auch geschaffen wurde. Die Bibel schildert uns das Bild eines Menschen, der frei und nach Gottes Ebenbild geschaffen ist. Sie berichtet aber auch von der Knechtschaft des Menschen und der Sehnsucht nach Freiheit. Wir wollen auf die beiden Bilder, Freiheit und Bevormundung, schauen. Zuerst schauen wir auf das Urbild des Menschen, das Bild des freien Menschen. Nach unserem Bibelverständnis ist der Mensch nach Gottes Ebenbild geschaffen. Das hören wir oder lesen wir oft. Aber können wir es uns überhaupt vorstellen, was das bedeutet? Und doch wissen wir, nach Gottes Ebenbild geschaffen zu sein, bedeutet, dass der Mensch eine besondere Würde besitzt, Gott auf geistige und charakteristische Weise ähnelt und eine verantwortliche Aufgabe als Vertreter Gottes auf der Erde hat. Es ist nicht die körperliche Ähnlichkeit, sondern es sind die Eigenschaften, die uns befähigen, in respektvoller Beziehung zu leben, liebevoll zu sein, Erbarmen und Barmherzigkeit zu üben, kreativ zu sein und so weiter. Das alles geschieht in Freiheit. Es geschieht im Willen unserer Entscheidung. Wir sind frei, uns zu entscheiden, ob wir lieben oder hassen, ob wir segnen oder fluchen. Wir sind frei, uns selbst zu entscheiden, auch wenn es manchen Druck von außen gibt. Erstaunlich ist es gelegentlich zu beobachten, wie Menschen in sehr begrenzten Situationen, bei Unterdrückung, selbst bei Drohungen, die Freiheit empfinden, ihre persönlichen Entscheidungen zu treffen. Andere wiederum horchen ständig auf das, was sie meinen, dass die anderen von ihnen erwarten. Viktor Frankl, Überlebender des Konzentrationslagers in Auschwitz im Zweiten Weltkrieg, schreibt in seinem Buch wie folgt: Die geistige Freiheit des Menschen, die man ihm bis zum letzten Atemzug nicht nehmen kann, lässt ihn auch noch bis zum letzten Atemzug Gelegenheit finden, sein Leben sinnvoll zu gestalten. Während seiner Gefangenschaft im Lager war er dennoch frei. Frei im Sinne zu entscheiden, sich von den Umständen leiten zu lassen oder seine Gedanken bewusst auszurichten. Der Philosoph Immanuel Kant hat sich viel mit diesem Thema beschäftigt, wenn er von der selbstverschuldeten Unmündigkeit des Menschen spricht und meint, dass viele Menschen unmündig sind und bleiben, weil sie sich nicht ihres Verstandes ohne Leitung eines anderen bedienen und weil es anderen in der Form leicht wird, sich zu deren Vormündern zu erheben. Selbstverschuldet ist diese Unmündigkeit, weil die Ursache nicht ein Mangel des Verstandes ist, sondern weil es an Mut fehlt, seine Entscheidungen in eigener Verantwortung zu treffen. Die Ursache dafür nennt er Faulheit und Feigheit, die dazu führen, warum ein so großer Teil der Menschen gerne zeitlebens unmündig bleiben. Kant meint, es ist so bequem, unmündig zu sein. Zitat: Habe ich ein Buch, das für mich Verstand hat, einen Seelsorger, der für mich Gewissen hat, einen Arzt, der für mich die Diät beurteilt und so weiter, so brauche ich mich ja nicht selbst zu bemühen. Ich habe nicht nötig zu denken, wenn ich nur bezahlen kann. Andere werden das verdrießliche Geschäft schon für mich übernehmen. Zitat Ende. Nun mag es sich extrem anhören, was dieser Mann vor über 100 Jahren geschrieben hat. Und doch sehen wir so viel Wahrheit darin. Wie oft machen wir andere für unser Fehlverhalten verantwortlich? Ein bekanntes Muster, das schon bei Adam und Eva zu erkennen war. In diesem Dilemma leben wir ständig. Einerseits möchten wir frei sein, andererseits fällt es uns schwer, eigene Verantwortung auf uns zu nehmen. Wir alle machen gelegentlich Entscheidungen, die uns irgendwie verpflichten oder uns schuldig machen und sind nicht mehr frei. Deshalb ist die Erlösung so wichtig, dass wir immer wieder freigesprochen werden. Jesus liest aus dem Buch von Jesaja 61, Vers 1, wo es heißt: Der Geist Gottes des Herrn ist auf mir, weil der Herr mich gesalbt hat. Er hat mich gesandt, den Elenden gute Botschaft zu bringen, die zerbrochenen Herzen zu verbinden, zu verkündigen den Gefangenen die Freiheit, den Gebundenen, dass sie frei und ledig sein sollen. Diese integrale Freiheit wird in Jesus Christus wiederhergestellt. Wir dürfen frei sein, und doch lassen wir uns immer wieder so stark bevormunden, ja, als ob wir selbst anstreben, dass wir bevormundet werden. Dann haben wir auch Personen, die sich als Berater oder Vormünder anbieten. Sie meinen dann, du müsstest dieses oder jenes tun, du solltest nicht oder du solltest. Eine ganze Menge Ratschläge werden erteilt. In unserem persönlichen Leben stehen wir in diesem Stand. Wir wollen frei sein, aber wir möchten auch andere verantwortlich machen für das, wie es uns ergeht. Über diese persönliche Freiheit oder Bevormundung können wir selbst vieles entscheiden. Soweit für heute. In der kommenden Ausgabe folgen Beispiele, wo das Thema Freiheit oder Bevormundung in Form von verschiedenen Lebensbereichen veranschaulicht wird. Zu Ihnen sprach Sozialarbeiter Carsten Friesen.
2: Am Freitag und Samstag letzter Woche fand in Asunción ein Kongress über Langlebigkeit statt. An der Veranstaltung beteiligten sich aus der Asociación Fernheim 7 Personen aus dem Seniorenheim und Gesundheitswesen. Auch Marilu Siebert, zuständiges Verwaltungsratsmitglied in diesem Bereich, nahm an dem Kongress teil. Mit ihr führte Korrespondentin Dorothea Eid folgendes Interview.
3: Ihr habt am Wochenende am Kongress über Langlebigkeit teilgenommen. Was war das für ein Kongress und was hat euch dazu bewogen, daran teilzunehmen?
4: Seit einigen Jahren beschäftigen wir uns verstärkt mit dem Thema älter werdende Gesellschaft und Seniorenbegleitung, auch hier im Chaco. Und aus diesem Grund hat der ehemalige Geschäftsführer von der Association Eduard Klassen Kontakte gesucht in Asunción mit der Organisation TAITA. TAITA ist eine Organisation, die auch Seniorenheime gegründet hat, private Seniorenheime in Asunción. Und TAITA hat diesen Kongress organisiert und uns dazu eingeladen. Teilgenommen haben Mitarbeiter aus dem Seniorenheim und aus der Fakultät der Infirmeria und auch Pflegekräfte aus dem Hospital, sowohl aus Fernheim und auch aus Chortitzer Association.
3: Welche Themen rund um das Älterwerden und der Langlebigkeit wurden besonders behandelt?
4: Der Kongress trug den Namen Vivir Más, Vivir Mejor das in Deutsch heißt länger leben und besser leben. Und der Fokus lag sehr stark auf Lebensstil, unabhängig vom Alter, aber auch im Alter von 60 und weiter. Also wie führe ich meinen Lebensstil und wie bereite ich mich vor darauf, mehr als 60 Jahre zu werden?
3: Welche Erkenntnisse sind aus deiner Sicht besonders für unsere Gemeinschaft in Fernheim relevant?
4: Das Älterwerden ist keine Bürde oder Last, sondern ein Grund zur Dankbarkeit und gibt sehr viele Möglichkeiten. So, der Fokus liegt nicht auf diese Mängel, die entstehen mit den Jahren, sondern auf das Geschenk und die Möglichkeiten, die man hat, wenn man mehr Jahre an Leben gewinnt.
3: Gibt es Bereiche, in denen ihr bei uns bereits gute Ansätze seht?
4: Ja, hier in unseren Gemeinschaften wird immer mehr Fokus auf Physiotherapie oder auf Fitness oder gesunde Ernährung auch gelegt und auch darauf, meine persönliche Einstellung zum Leben zu analysieren oder eben auch zu korrigieren, das ja auch alles mit Gesundheit zusammenhängt. Auch im Bereich der Gesundheitsausbildung der Fakultäten bieten wir verstärkt Kurse an in Themen wie Seniorenbegleitung und betonen auch die ambulante Pflege.
3: Wo besteht vielleicht noch Verbesserungsbedarf?
4: Wir sind Personen, die alle die Möglichkeit haben, über 60 Jahre alt zu werden. Und wie wir uns darauf proaktiv einstellen, liegt bei jeder Person einzeln. Also, dass wir den Fokus auf wir alle legen und nicht die alten oder die älteren Personen, sondern wir uns schon damit beschäftigen, auch in den jüngeren Jahren. Und da ist es sehr wichtig, dass man im Alter zwischen 30 und 60 sich damit auseinandersetzt, wie ich mich in dieser zweiten Lebenshälfte sozusagen bewegen oder auch leben möchte.
3: Langlebigkeit bedeutet nicht nur möglichst alt werden, sondern auch möglichst lange gesund und selbstständig zu bleiben. Welche Faktoren wurden bei diesem Kongress dazu genannt?
4: Ja, besonders der Fokus lag auf selbstständig bleiben und das hat sehr viel damit zu tun, wie ich meinen Lebensstil gestalte. Und im Lebensstil wurde besonders der Fokus auf Bewegung, regelmäßige Bewegung, auf ausgewogene Ernährung gelegt und eben aber auch auf gesunde Beziehungen pflegen und proaktive Lebensgestaltung oder proaktive Aktivitäten zu haben, also einen Lebenssinn für sich festzusetzen und diesen auch zu leben, unabhängig vom Alter.
3: Was kann jeder Einzelne bereits heute tun, um gesund zu altern?
4: Ja, wie schon angedeutet, dass man verschiedene Faktoren wie gesund leben im integralen Sinn hat, was ja besonders die Bewegung oder auch Ernährung betrifft, aber auch die toxischen Lebenseinstellungen loslassen. Das muss jeder selber für sich entscheiden, das kann eine Institution nicht übernehmen. Und ich selber darf für mich entscheiden, ob das Älterwerden eine Last für mich sein wird oder ein Segen oder ein Geschenk und wie ich dann mit diesem Geschenk umgehen möchte.

0: Sie hörten Verwaltungsratsmitglied der Kooperative Fernheim Marie-Lou Siebert im Gespräch mit Korrespondentin Dorothea Eid über einen Kongress über Langlebigkeit. Schüler der 8. Klasse des Colegio Loma Plata erhalten in jedem Jahr die Gelegenheit, sich neben anderen Projekten auch für die Teilnahme an einem Theaterprojekt zu entscheiden. Die Aufführungen sind für Donnerstag und Freitags, den 3. und 4. September, vorgesehen. Korrespondentin Lotte Wiens unterhält sich darüber mit Lehrerin Solange Wiebe und den Schülern Tiffany Hader, Brian Hader und Matthias Guerrero.
1: Am Freitag und Samstag, den 3. und 4. September, gibt es im Chortitzer Kulturzentrum wieder eine Theateraufführung von Schülern des Colegio Loma Plata. Mehr darüber erfahren Sie im Gespräch mit der verantwortlichen Lehrerin, Frau Solange Wiebe. Frau Wiebe, Sie haben sich auch in diesem Jahr wieder der Herausforderung gestellt, mit Schülern der 8. Klasse ein Theaterstück einzustudieren. Was motiviert Sie dazu, das immer wieder zu machen? Denn das ist ja ein großer Aufwand neben dem normalen Unterricht.
2: Ja, das ist so. Aber mir geht es gut, die Kostüme, die Bühnenausstattung und mit dem Schüler zusammen das Theaterstück kennenzulernen und es in Wörter und Gesten herauszuarbeiten.
1: Was beobachten Sie bei den Schülern? Was lernen Sie durch so ein Theater, was mehr ist als nur das reine Auswendiglernen von Text und Darstellen auf der Bühne?
2: Die Schüler lernen erstmal die richtige deutsche Aussprache. Für einige ist das manchmal schwierig, da sie aus einem lateinischen Hintergrund kommen. Und für ihre Rolle die passende Körpersprache. Da ist auch manchmal, einige Schüler haben mehr Schwierigkeiten als andere, aber jeder gibt sein Bestes.
1: Die Schatzsuche, so heißt das Theaterstück, das klingt nach Abenteuer. Was erwartet die Zuschauer bei diesem Theaterstück? Wie viel wollen Sie uns da über den Inhalt verraten?
2: Das historische Stück spielt in der Mittelalterzeit, wo viele Menschen Armut und Hunger leiden. Mathilda, Jakob, Agnes und Clara sind in den Wald geflohen. Dort treffen sie auf Rubin, den Knappen eines Ritters, der den Raub des Reichsschatzes vermeiden konnte. Dazu malt er eine Schatzkarte. Diese Kinderbande entdeckt die Schatzkarte und gehen auf der Suche, ist ein spannendes und lehrreiches Stück für die ganze Familie.
1: Was wünschen Sie persönlich sich, dass die Schüler am Ende dieses Projektes als ihren persönlichen Schatz auch mitnehmen, was jetzt nicht ein Goldschatz ist?
2: Dass sie lernen, freier zu sein, um ihre Meinung und Gefühle herauszugeben.
1: Im Folgenden kommen nun auch noch die Schüler Tiffany Hader, Matthias Guerrero und Brian Hader zu Wort. Brian, welche Rolle spielst du in diesem Theaterstück und was ist das Besondere an dieser Figur?
3: Ich spiele als Bruder Pfaffe, also als Pastor. Und meine Figur geht sehr gut eine Person interpretieren, was eigentlich eine andere Person ist. So, ich bin nicht echt ein Pastor, sondern nur ein normaler Mensch eigentlich.
1: Und Matthias, was war für dich jetzt beim Proben schwieriger? Den Text auswendig lernen oder das Schauspielern? Und für deine Rolle, musstest du dich irgendwie verändern und eine ganz andere Persönlichkeit spielen, als du wirklich bist?
4: Na, eigentlich ja, muss ich ein bisschen verändern. Wegen Herr Siebold ist mir ein richtiger Soldat, der ist immer ernst und erklärt viele Sachen. Und ich bin immer lustiger, mache ich viele Witze. Und mir war es schwer auswendig lernen, weil das Schauspiel ist für mich persönlich viel einfacher.
1: Und Tiffany, es gibt ja immer Lustiges und auch weniger Lustiges beim Üben. Was waren für dich zum Beispiel eines der lustigsten Momente, an die du dich gerne erinnern wirst?
5: Also manchmal war es gar beim Proben, weil ich als Flösen da bin. Manchmal helfen muss mit den Texten und dann manchmal gibt es einfach so ein großes Hin und Her, weil die was falsch sagen oder die tun was ganz anderes, als sie eigentlich sollten. Dann bringt es manchmal auch einen zum Lachen, wegen auch die Gesichter, die meistens hinter den Gardinen reißen, während die zu mir schauen oder sowas. Das bringt mich sehr oft zum Lachen, da muss ich mich immer erstmal für eine Weile beruhigen.
1: Und ihr seid ja jetzt aus verschiedenen 8. Klassen an diesem Projekt beteiligt. Hat sich dadurch an eurem Miteinander in den 8. Klassen etwas verändert? Was denkst du?
5: Also wir in der 8. Klassen, sage ich, sehr viele haben Freunde auch aus anderen 8. Klassen. Wir haben besser kennengelernt, haben mehr miteinander erzählt und dann gab es so ein besseres Miteinander eben. Wir konnten vielleicht neue Freundschaften schließen oder sowas. Und ich zum Beispiel habe auch meine Mitschülerin viel näher kennengelernt, als wenn ich die einfach nur so auf dem Hof irgendwo rumgehen sehe.
1: Und Matthias, was hast du jetzt persönlich durch dieses Theaterprojekt gelernt, was du vorher vielleicht noch nicht konntest?
4: Dass erstens unser Lehrer, der dieses Projekt macht, sehr viel Geduld hat. Andere Lehrer, wenn wir nicht auswendig hätten in der Zeit, sie würden uns falsche Annotationen gegeben. Und Frau Wiebe war sehr geduldig in dieser Zeit. Und ja, wir mussten sehr viel auswendig lernen. Das geht nicht in 2 Minuten, das musst du mit Tempo haben.
1: Mit Hingabe und Ausdauer.
4: Ja.
1: Und Brian, zurückblickend, wenn du selbst einen Schatz suchen könntest, was wäre dein Schatz?
3: Persönlich mein Schatz, wenn ich dem suchen würde, und ich tue mich auch sehr Mühe, würde ich gerne das ewige Leben finden wollen.
1: Vielen Dank euch und ich wünsche euch viel Erfolg auch bei den Aufführungen. Frau Wiebe, wann genau finden nun diese Aufführungen statt? Wird ein Eintritt kassiert und wo kann man die Karten dafür erwerben?
2: Die Aufführungen finden am 3. und 4. September um 19 Uhr im Kulturzentrum Čortice statt. Dazu wird ein Eintritt von 20.000 Guaranis kassiert. Die Karten kann man bei der Kasse im Kulturzentrum erwerben.
1: Abschließend noch, wie lang ist die Aufführung? Für welches Publikum ist das Theaterstück geeignet? Und warum lohnt es sich unbedingt, dabei zu sein?
2: Die Aufführung soll 70 Minuten sein und ist für die ganze Familie. Kommt und entdeckt, wer letztendlich den Schatz besitzt.
1: Viel Erfolg bei den Aufführungen, Frau Wiebe.
2: Dankeschön.
0: Sie hörten Informationen zum Theater Die Schatzsucher, das von Schülern der 8. Klassen des Colegio Loma Plata unter der Anleitung von Solange Wiebe einstudiert wurde.

Das Bibelwort für den heutigen Tag ist aus Philipper 4, Vers 4, wo es heißt: Freut euch! Und dazu spiele ich nun noch die folgenden Lieder.

0: Diese Sendung kommt zum Abschluss. Es ist genau 18 Uhr mit 59 Minuten. Hier noch einmal das Wetter für Sie. Die aktuelle Außentemperatur beträgt 28 Grad Celsius, die Luftfeuchtigkeit 35%, der Luftdruck 1011 Millibar und der Wind weht mit 4 Stundenkilometern aus nordöstlicher Richtung. 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
0: Das ist dann so, ja?
1: Das ist dann so. Und das ist auch ganz normal.
0: Wie vor könntest du von nur noch Haar schneiden? Oder lässt die Haar schneiden?
1: Meine Grötchen, als sie so ein bisschen kleiner werden, die schieden öper dann ab dem Kopf und fragen, wenn neue waren, bei dem die Haar wachsen.
0: Aha.
1: Und dann sieht er, das wird wahrscheinlich nicht mehr kommen, aber... Ich brauch mir den mal selten schneiden. Ich weiß gar nicht, das war einmal in 3 Monaten.
0: Wow.
1: Ja. Oh,
0: du sparst viel
1: ich
0: Geld,
1: ich spare viel Geld da dertchen. Sie auch Meister geworden.
0: Ich spare auch. Ich muss aber fragen. Also meist jeder zweite Wert.
1: Nee.
0: Aber bei mir der Tochter, der Früh, bei mir können sie alle überkommen.
1: Aber wisst ihr das auch, Victor, dass zum Beispiel bei den Menschen, wenn en warme jeend leven, bij den wassen du haar veel pinja als de mensen wanneer hier in Deutschland leven.
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3: 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In diesem Programm gehen wir auf die Frage ein, was ihr ans Tisch hättet. Und wenn ihr uns auch an den Tisch hättet wollt, dort könnt ihr ganz leicht über WhatsApp machen. Die Nummer dafür ist plus 49, das ist die Fährwahl für Deutschland, und dann 5231 500 5988. Der Kontakt über Telegram ist Segenswelle. 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Nun verabschiede ich mich von euch, ich wünsche euch einen gesegneten Tag, bleibt gesund und bleibt neugierig. Mein Name ist Viktor Savotsky, auf Wiederhören.

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1: 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Innova Plus Connecta 2026 soll kleine Unternehmen fördern. 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Ein Kongress zur Automatisierung und Energieeffizienz. Das Unternehmen Record Electric organisiert einen Kongress, der sich mit Automatisierung, Digitalisierung und Energieeffizienz beschäftigt. Bei der Veranstaltung sollen fundierte Technologien und Lösungen vorgestellt worden, mit denen Unternehmen ihre Produktionsprozesse verbessern, effizienter arbeiten und ihren Energieverbrauch reduzieren können. Im Mittelpunkt steht dabei die wachsende Digitalisierung von industriellen Prozessen und der Einsatz von automatisierten Systemen. Diese Technologie ermöglicht eine bessere Kontrolle für den Produktionsprozess und kann zu gleicher Zeit durch die Bedrohung Energie gezielter und effizienter einsetzen. Der Kongress richtet sich vor allem an Fachleute und Unternehmen, die sich mit industrieller Automatisierung, elektrischer Anlage, Digitalisierung und Energiemanagement beschäftigen. Das Ziel ist, weiter auszutauschen und über neue technische Möglichkeiten zu informieren. Record Electric will mit der Veranstaltung wiesen, wenn eine Bedienung moderne Technologie für die Wettbewerbsfähigkeit von Unternehmen haben kann. Besonders die Verbindung von Automatisierung und Digitalisierung wird dabei als Möglichkeit gesehen, Produktionsprozesse genauer zu steuern und Ressourcen besser zu nutzen. Dichter Nebel hat um von der Ocean Medweg tätig zu Marius den Flugbetrieb Aeropuerto Internacional Silvio Pettirossi beeinflusst. 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Auch am Flughafen Silvio Pettirossi wachte Passagiere ab ihren Flug. Diese sollen losfliegen, sobald sich die Wetterbedingungen verbessert und damit man besser sein kann. 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Die Staatsannahme stiegen um 21%. 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Die größte Ursache wäre vor allem die höhere Annahme über die inländische Steuer. Die Entwicklung wies, dass die Annahme über die Steuer in der wirtschaftlichen Aktivität in Paraguay deutlich gewachsen hat. Dort gehören unter anderem die wichtigsten Verbraucher in Umsatzsteuer. Das Wachsen von der Staatsannahme steigt die finanzielle Situation vom Land und gibt dem Staat mehr Spielraum für seine Ausgaben. Zu gleicher Zeit wies die Entwicklung, dass die wirtschaftliche Tätigkeit und der steuerliche Beitrag von den Unternehmen und Verbraucher eine wichtige Rolle spielen wird bei der öffentlichen Annahme. Die höhere Annahme sind damit nicht nur ab einzelne bittergewöhnliche Tulingen treten, sondern wurde vor allem von der intern gesammelten Steuer gedrückt. Das sind hierbei soweit die paraguayischen Nachrichten.

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Brazilien ihre Wirtschaft wächst langsamer. Die brasilianische Wirtschaft ist im zweiten Vierteljahr von diesem Jahr langsamer gewachsen. Das Bruttoinlandsprodukt, kurz BIP, steigt gegenüber dem ersten Vierteljahr um 0,5%. Im ersten Vierteljahr hat das Wachstum noch 1,1% erreicht. Vor allem der private Verbrauch ging rauf. Die Ausgaben von der Familie gingen um 0,4% rauf, während die Exporte um 0,8% raufgegangen sind. Zur gleichen Zeit wächst die Landwirtschaft um 2,8% und die Rohstoffindustrie um 3,4%. Die Zahlen stammen vom Instituto Brasileño de Geografía y Estadística, IBGE. Die Regierung von Präsident Luis Inácio Lula Silva versucht, den Inlandsverbrauch mit verschiedenen Maßnahmen zu fördern. Der Banco Central do Brasil hält den Leitzins über so hoch, auf dem höchsten Niveau von der Welt, um die Entwertung zu bremsen. Dadurch wurden Kredite für den Verbraucher teurer und Investitionen wurden schwieriger. Brasilien hat zwar eine Rekordbeschäftigung, zur gleichen Zeit ist die Verschuldung von der Familie so hoch als noch niemals eher. Der FISP erklärt übrigens, dass selbst ein starker Arbeitsmarkt nicht automatisch zu mehr Verbrauch führen wird. Das Wachstum von 0,5% lag danach über der FISP-Voraussage von 0,3%. Die Inflation lag im Juli in dem Bereich, wo man sich zum Ziel gesagt hat. Zu gleicher Zeit beobachtet die Regierung die Folge von dem Krieg im Norden Osten und mögliche Probleme bei der Weltwiederölversorgung. Zusätzlich belasten neue städtische Zölle ab brasilianische Produkte der brasilianischen Wirtschaft. In den Wettmeier aus einem Monat stehen in Brasilien Präsidentschaftswahlen an. Luis Inácio Lula Silva tritt gegen Flavio Bolsonaro an, dem Sohn von dem vorherigen Präsident Jair Bolsonaro. In Nepal wird ein symbolisches Begräbnis gefeiert, nur eine schwere Katastrophe. 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September eine symbolische Trauerfeier veranstaltet für die Angehörigen, die in einem gewaltigen Erdrutsch wieder vermisst wurden. 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Auch auf der chinesischen Seite von dem Himalaya in der autonomen Region Tibet wurde 16 Deutsches und 546 Vermisste gemalt. Damit sind alles 1130 Menschen gestorben und 4422 wurden vermisst. Die Katastrophe passiert am 26. 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Nachdem Angehörige dauerlang in Krankenhäuser und in Leichenhalle nur ihre Freundschaft gesagt hatte, fangen einige an mit den letzten hinduistischen Rituale. Dabei wurden Figuren ausstreuen verbrannt, um symbolisch die Säule von der Verstorbenen friedzugeben. Trotz der hohen Opferzahlen sieht die Rettungskräfte wieder nur Überlebende. Besonders in den Tunnels von mehreren Wutterkraftwerken wird noch gegruft, in Steiner zu sie geschafft, am Leben die Menschen zu fangen. 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Das sind hierbei soweit die Nachrichten. 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
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Der Wind soll aus dem Norden kommen. 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

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Hiermit kommt das von unserem Programm «Wat sagt die Bibel?» zum Ende. Und wir hoffen, dass das von unserem Programm jünd zum Sehen gewesen ist. Und ihr wollt nie in der Bibel lernen können. 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
1: The clock is 12,
0: noch kommen soll.
1: Mit 30 Minuten.
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0: 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In diesem Bibelstudium habe ich die Verältere von dem Messias, von der Verheitung in 1. Mose 3, Vers 15, bottom end von diesem Buch studiert. Josef trägt dort Erstgeburtsrecht über Juda führt die messianische Verältere wieder. Auf den ersten Blick schien uns dort interessant zu sein, dass Gott Juda und nicht Josef auswählt, um die Verältere wieder zu führen. Besonders wenn wir daran denken, dass Juda eine kananitische Frau fried. Wir wollen auf ein paar Punkte noch eingehen, die uns helfen wollen, dort besser zu verstehen. Nur dem Aufschnitt aus 1. Mose 38 von Saas Bad Alf in Vers 14 bei, wurde die drei Sehens von Juda einfach zu sie gestellt und können die messianische Verältere nicht wiederführen, weil sie eine kananitische Mutter hatte, die aus der verbotenen Linie von Ham stammt. Aus der nicht so guten Geschichte von Judas seine Beziehung mit seiner Schwiegertochter Tamar, dacht aber wahrer Gott sein Fair seine Rüt, indem er Peres geboren worden leid. Peres ward aus der Verbindung von Tamar in Judas geboren, und nicht aus eine mit der unrechtmäßigen Sehens, er Onan oder Schella, der von einer Kananiterin aufstammte. Auf diese Weise blieb die messianische Linie trotz der schwere Sünde von Juda unter den Nachkommen von Sem erholen und nicht unter die von Ham. Andererseits fragen wir uns, warum nicht Josef die messianische Verältere wiederführen kann. Wegen der Reinheit von der Verältere. Die Sehens von Josef, Manasse und Ephraim, wurde von der Ägypterin Asenath geboren, die von Ham aufstammt und nicht von Sem. Deswegen wäre sie nach Gott seine Verheitung nicht geehend, die Verältere wieder zu führen. Hier entsteht ein weiteres Problem. In der ganzen Verältere-Geschichte von Jesus und Matthäus ist es seine, dass es unter seine Verältere zwei nicht-jüdische Frühes gab. Entweder Rahab und das andere der Ruth. Warum wurde diese dann in die messianische Verältere abgenommen? Das gibt tatsächlich dafür eine gute Erklärung. In beiden Fällen lebte diese Frühes an Gott, und sie betierte sich von ganzem Horte, und sie berührte sich auch unter die Israeliten an, sie wurde Mitglieder von Gott seinem Volk in Friede Israelite. Unter der Betonung auf Reinheit von der messianischen Verältere konnte der Eindruck von Rassismus entstehen, aber das ist nicht so. Das stimmt, Gott erwählt eine einzige Verältere für den Messias, aber nur seine Verheitung an Abraham, wo diese Verältere für alle Völker zu sehen sind. Die Tatsache, dass auch betierte Ausländerinnen, so Rahab und Ruth in der Verältere abgenommen wurden, bestätigt diese Wahrheit. Wir stellen fest, dass die ausgewählte Linie von Juda in seine Nachkommen wiedergeführt wird. Das würde interessant sein, bitte mehr über das Leben und den Charakter von diesem Mensch zu tschanen, den Gott für diese großartige Verantwortung auswählt. Einmal, er ward von Lea geboren und sein Name bedient Dank. Und ja, die geratzte Breide, wie er barmherzig mit Josef und versucht ihm dort Leben zu raden. Ob sexuellem Gebiet, aber wie er schwach. Er fried eine kananitische Frau. Lothar versündigt er sich sehr schwor und Tamar. Aber Gott schützt ihn auf wunderbare Weise für die schlechte Folge von seinem Daune. Er beweist einen Mut, als er sich als Bürger für Benjamin auf der Reise nach Ägypten anbaut. Und als das Koffer in Benjamin seinem Sack gefunden wird, erfällt Judah trü seine Rolle als Bürger in Boot, dort er anstatt von Benjamin im Gefängnis bleiben darf. Judah seine Rede zu Benjamin seinem Schutz ist eine von der schönsten in der Bibel. Als Folge davon sagt Jakob sein ganzes Vertrauen auf Juda, und er schickt ihn als Friedensbotschafter für sich her nach Ägypten. Gott erwählt ihn aus dem Mitte von seinen Brüdern, damit von ihm der Messias kommen wird. Er wird ein empfindsamer Mann mit Ärzte, Mitleidende und Mutige Eigenschaften, aber ob dem sexuellen Gebiet, da wie he schwag. Ob zwar Judah sein Charakter nicht so gut wie als Joseph sina, wie he doch im allgemeinen würdig, die ausgewählte Linie wieder zu führen. Der Regierungsstock von Judah dient ob den König David in Lothar ab Christus han. Lesen wir dort Micha Kapitel 4, Vers 1 in Johannes 7, die Vers 40 bis 44.
1: 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Aber du, Bethlehem, mangte Ephratita, wann du auch eine von den kleinen Familien in Juda bist, von die wird dein kommen, der über Israel der Leider sein wird. Hei ist dein, dem sein Anfang und sein Aufstamme von lang her gewesen sind. 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Als ihr das hier seht, viele aus dem Volk, des Mann ist wirklich der Prophet. Andere seht, das ist der Christus. Aber einige seht, wird der Christus von Galiläa kommen? Steht nicht geschrieben, dass der Christus von David seine Nachkommenschaft und von der Stadt Bethlehem kommen soll, wo David wohnt? Und so werden die Menschen sich wie ein Arm aneinig. Da wären da Söhne, die wollen am Fuß nehmen, aber China lädt die Hände an.
0: Was für ein Problem haben die Menschen zu Jesus in der Zeit, um Jesus als Messias zu erkennen? Alle wissen aus den Prophetien vom Alten Testament, dass der Messias in Bethlehem aus dem Stamm von Juda in der Vierältere von David geboren worden wird. Weil Jesus aber in Nazareth in Galiläa lebt, zweifelt der Sohn an. In Offenbarung 5, Vers 5 finden wir wahr diese Reihenfolge. Juda, David und Christus. Der Leib von Juda, dort ist Christus aus dem Stammbaum von David. Wir fangen in diesem Bibelstudium mit dem ersten Kapitel in der Bibel an, also mit 1. Mose. Und nu betrachten wir uns auf das letzte Buch von der Bibel, auf die Offenbarung. Das letzte Kapitel beschrift die himmlische Stadt, wo der Messias in Herrlichkeit regiert. Dort rot haft seine Runde gedreht. In 1. Mose 3, Vers 15 lesen wir von der Verheißung, dass der Herr Jesus, der seinen Opfer dort umtritt, eines Tages war er den Wagen im Paradies aufmachen wird. So war dort schwert, Gott sein Recht, mit dem dort Dauer im Paradies verschloten wird, eine Sied von dem Radar, und Jesus nennt je Storke, damit alle Leibchen nennen kommen und vom Baum vom Leben eten können. Dort Paradies wird wahrer hergestellt. Lesen wir dort Offenbarung 22 von 1 bis 5 in Vers 14.
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0: Der Wasserstrom bewässert nicht nur das Land, er führt auch das lebende Wasser mit sich. Dieser entstand direkt an Gott seinem Thron in dem Messias. Dort erinnert uns an das Lebenswasser, das Jesus alle Leben versprach. Dort ist der Herr Jesus, der uns erfällt und Salt macht. Der noch Gott seine Jehen wird, steht weiter ob für all die, die ihre Kleider im Blut von Jesus Christus gewaschen haben. Dort heißt, die ab den Messias vertrühe in Arm aus ihren Radar in Haaren für ihr Leben abgenommen habe. Die Bibel ist ein wunderbares Buch. Das ist Gott seine vollständige Offenbarung. Man kann da nicht das Tau daunen und nicht waschloten. Die Tatsache, dass der Messias aus dem Stamm von David kommen wird, wird in beiden Testamenten bestätigt.

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